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3: Eppan, wieder Einbruch in Fahrradgeschäft. Lana, Familienvater von Partygästen, zusammengeschlagen. Das Wetter sonnig und wieder heiß wird es. Ich bin Wilhelm Schatzer. Guten Morgen.
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3: Ins Fahrradgeschäft Sunweet in Eppan ist in der Nacht wieder eingebrochen worden. Wie schon vor etwa einem Monat haben die Täter auch dieses Mal wieder mit einem Lieferwagen im Rückwärtsgang die gläserne Eingangstür eingeschlagen. Anschließend haben sie zwischen 8 und 10 Fahrräder ins Auto geladen und sind davongefahren. Wie uns der Besitzer des Geschäfts mitgeteilt hat, ist der Sachschaden zwar wieder erheblich, dieses Mal haben die gestohlenen Fahrräder aber nicht mehr einen so hohen Wert wie beim letzten Mal. In Lana ist ein Familienvater von Partygästen brutal angegriffen worden. Zugetragen hat sich der Vorfall schon am vergangenen Wochenende. Jetzt hat der Mann Anzeige erstattet. Eigentlich war es eine kleine Geburtstagsparty seiner 2 minderjährigen Kinder. Nur 7 Mädchen waren eingeladen. Es sollen sich dann aber am Ende an die 50 Jugendliche im Garten und im Haus aufgehalten haben. Angeblich hatte ein Mädchen gepostet, dass eine Hausparty stattfindet. Als der Vater vom Fußballschauen beim Nachbarn nach Hause kam, entdeckte er das wilde Treiben und verschickte die Jugendlichen. Er fuhr ihnen auch noch nach, um sicherzugehen, dass sie verschwinden. Und da sei er dann von 4, 5 Jugendlichen mit Fäusten und Tritten attackiert worden, berichtet der Mann. Alex Schwarzer erreichte es, der Geher aus Kalk verzichtet bei den aktuellen Dopingvorwürfen auf die Analyse der B-Probe. Er habe kein Vertrauen in die Kontrollen. Deshalb hatte er gefordert, dass nach der positiven ersten Probe es nicht nur eine zweite Analyse gebe, sondern zusätzlich eine Resturinprobe untersucht werden soll. Diese Restprobe hatte er nach der Kontrolle in Deutschland zurückbehalten. Diese dritte Probe lehnt die deutsche Anti-Doping-Agentur aber ab, denn das entspreche nicht den Richtlinien. Damit dürfte Schwarzers Sportlerkarriere definitiv beendet sein. Nach dem verheerenden Erdbeben in Venezuela ist die Zahl der Toten auf 235 gestiegen. Es werden aber noch viel mehr Opfer befürchtet, denn tausende Menschen werden vermisst. Es ist von über 40.000 die Rede. Weltweit sind Hilfsaktionen angelaufen. Viele Rettungsteams aus verschiedenen Ländern sind angereist, auch aus Italien. Und wir schauen zur Fußball-Weltmeisterschaft. Deutschland hat das letzte Gruppenspiel verloren. Ecuador gewinnt gegen Deutschland mit 2:1 und hat damit den Aufstieg geschafft. Deutschland stand schon vorher als Gruppensieger fest.
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3: Viel Sonne, ein paar Quellwolken und kaum Gewitter erwarten wir heute. Es wird wieder heiß, die Temperaturen steigen auf 33 bis 36 Grad. Jetzt in der Früh hat 17 Grad in Toblach, 16 in Starzing, 19 in Naturns und 22 Grad in Kaltern. Am Wochenende wird es noch heißer mit bis zu 38 Grad am Sonntag. Es bleibt sehr sonnig, vereinzelt drohen Gewitter.
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1: Freitagmorgen, 6.30 Uhr, Punkt 6:30. Schönen guten Morgen und guten Start in diesen 26. Juni heute. Ich bin Lisa Bipperger und wie immer geht's natürlich los. Gut informiert, Schlagzeilen, Wetter und Verkehr.
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3: Guten Morgen, ich bin Wilhelm Schatzer. In Lana ist ein Familienvater von Partygästen mit Schlägen und Tritten attackiert worden. Eigentlich war es eine private Geburtstagsparty seiner Kinder. Es waren dann aber 50 fremde Jugendliche im Haus. Als er sie verschickte, wurde er angegriffen. In Eppern ist schon wieder ins Fahrradgeschäft Sunwit eingebrochen worden. In der Nacht hat ein Lieferwagen im Rückwärtsgang die Glastür eingefahren. Die Diebe haben dann 8 bis 10 Räder aufgeladen und sind davongefahren. Erst vor einem Monat war auf die gleiche Art eingebrochen worden. Alex Schwarzer verzichtet auf die B-Probe bei den aktuellen Dopingvorwürfen. Er habe kein Vertrauen in die Kontrollen, sagte er. Eine Analyse der Resturinprobe, die er zurückbehalten hat, lehnt die deutsche Anti-Doping-Agentur ab.

0: Nach dem Erdbeben in Venezuela sind weltweite Hilfsaktionen angelaufen. Viele Länder schicken Rettungsteams, auch Italien. Die Zahl der Toten ist auf 235 gestiegen. Es werden aber noch tausende Menschen vermisst. Und bei der Fußball-WM hat Deutschland das letzte Gruppenspiel gegen Ecuador 1:2 verloren. Deutschland stand aber schon vorher als Gruppensieger fest.
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3: Sonnig und heiß wird's auch heute am Freitag wieder. Das Hoch, das bleibt nämlich bestehen und sorgt zusammen mit sehr warmen Luftmassen für hochsommerliche Verhältnisse. In Südtirol scheint verbreitet die Sonne, am Nachmittag entstehen einige Quellwolken, die Gewitterneigung, die steigt aber nur stellenweise an. Es wird wieder heiß mit Höchstwerten von 33 Grad in Bruneck und bis zu 36 Grad in Bozen. Aktuell aufgestanden bei 22 Grad in Bozen und Gargazon, 20 Grad melden uns Sarentein und Schlanders, in St. Valentin auf der Heide 14 Grad, Bruneck bei 17, Deutschnofen mit 18 Grad, in Felders 13 und 16 Grad in Daufers im Münstertal, genauso wie in Doblach. Morgen am Samstag, der bringt keine wesentliche Änderung mit viel Sonnenschein und die Temperaturen, die steigen sogar noch etwas an. Auch am Sonntag wird es sonnig und heiß mit einzelnen Gewittern am Nachmittag und Abend. Der Montag, der verläuft zunächst sonnig, am Nachmittag treten dann Gewitter wahrscheinlich häufiger auf. Die Temperaturen, die gehen dann auch leicht zurück. Am Dienstag scheint am Vormittag verbreitet die Sonne, am Nachmittag sind ein paar Gewitter möglich.
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3: Freie Fahrt in den Freitagmorgen jetzt um kurz nach 6:30. Es werden uns keine Störungen von Südtirols Straßen gemeldet. Hinweise allerdings: Für die Brenner Staatsstraße im Bereich der Kreuzung mit der Landesstraße 27 Villeneuve gibt es eine Einbahnregelung wegen der Errichtung eines Kreisverkehrs. Bustertaler Staatsstraße zwischen Innichen und Vierschach abschnittsweise Einbahnregelung wegen Asphaltierungsarbeiten. Grödental und Zellerjoch zwischen Weidbruck und Bontives auf der Höhe Brembach Einbahnregelung wegen Arbeiten, auch am Wochenende und Feiertagen. Im Gardertal bei Zwischenwasser gibt es eine Einbahnregelung und zeitweilige Sperren bis zu 10 Minuten heute von 7 bis 18 Uhr wegen Felssicherungsarbeiten. Sarentaler und Fitscher-Joch-Straße ab heute Freitag zwischen Benz und dem Benzer Joch Sperre von 7 bis 19 Uhr wegen Asphaltierungsarbeiten. In Delfes bei Unterdelfes Sperre von 8 bis 12 Uhr wegen Asphaltierungsarbeiten und Glaning bei Oberglaning ebenso Sperre von 8 bis 12 Uhr wegen Asphaltierungsarbeiten. Allen unterwegs, gute und sichere Fahrt.
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0: Martin Garrix und Ed Sheeran mit Repeat It. Vielleicht ja Summer-Hit 2026 hier in der Holiday-Playlist. Es ist 6.38 Uhr. Wir reisen in die Vergangenheit. Im Jahr 2024, also im Sommer vor 2 Jahren, da hat uns der deutsche Singer-Songwriter Kamrat das Ganze hier versüßt. So good, seine Single damals. Ja, wir haben ihn mal gefragt, was denn für ihn einen guten Sommerhit eigentlich so ausmacht.
1: Ich glaube, ein guter Sommerhit sollte nicht unbedingt das Wort Sommer die ganze Zeit sagen, sondern ein guter Sommerhit ist irgendwie was, was sich leicht anfühlt, was gut reingeht, was einen nicht anschreit, aber was trotzdem zum Mitsingen immer geht und was für alle funktioniert. Weil im Sommer habe ich das Gefühl, sind noch viel mehr alle Leute zusammen draußen und das muss ein Lied sein, das alle irgendwie zusammenschweißen kann.
0: Ich glaube, Kamrats So Good erfüllt diese Kriterien alle. Jetzt in voller Länge im Radio Holiday Frühstücksradio. Guten Start in den Tag.
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0: So gut. Kamrat im Holiday Frühstücksradio. Leicht und für gute Laune sorgend auf alle Fälle diese Single. Ja, 2024 erschienen. Wir wollen heute aber wieder etwas aktueller werden. Vielleicht finden Sie dann ja sogar Ihren Sommerhit, Ihren ganz persönlichen 2026, wenn Sie den nicht schon haben. Bei uns gibt's heute nämlich Musikneuheiten. Es ist Release-Tag am Freitag, wie immer, wie gewohnt. Und das heißt, bei uns gibt's am Nachmittag Musikneuheiten bei Hashtag Music. Und das ausschließlich aus Südtirol und Österreich. Da haben sie geliefert, unsere Künstlerinnen und Künstler.
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0: We love it. Neue Musik heute am Nachmittag. Jetzt heißt es aber erst einmal aufstehen. Mit Radio Holiday geht's in den Freitag. Es ist 6.42 Uhr. Schönen guten Morgen.

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3: Eppan, wieder Einbruch in Fahrradgeschäft. Lana, Vater von Partygästen, attackiert. Das Wetter, es bleibt heiß. Ich bin Wilhelm Schatzer. Guten Morgen.
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3: In der Nacht ist wieder ins Fahrradgeschäft Sunwit in Eppan eingebrochen worden. Erst vor etwa einem Monat waren Diebe nachts ins Geschäft eingedrungen. Sunwit-Geschäftsführer Lorenz Röckel.
5: Ja, wir haben leider wieder Besuch gehabt. Es war eigentlich wie vor 3-4 Wochen wieder die ähnliche Masche, dass sie mit dem Lastwagen hinter rückwärts reingefahren sind bei der Eingangstür, Vitrine und halt wieder einiges an Sachschaden angerichtet haben und mehrere Räder mitgenommen haben.
3: Zwischen 8 und 10 Räder haben die Diebe dieses Mal gestohlen. Wie uns Lorenz Röckler gesagt hat, waren es dieses Mal aber nicht mehr so teure Räder wie beim letzten Mal. Die Karabiniere werten jetzt die Bilder der Überwachungskameras aus. In Lana ist ein Familienvater von Partygästen brutal angegriffen worden. Eigentlich war es nur eine kleine Geburtstagsparty seiner 2 minderjährigen Kinder, nur 7 Mädchen waren eingeladen. Es sollen dann aber an die 50 fremde Jugendliche dazugekommen sein. Als der Vater die Fremden verschickte, sei er von 4-5 Jugendlichen mit Fäusten und Tritten attackiert worden. Zugetragen hat sich der Vorfall schon am vergangenen Wochenende. Jetzt hat der Vater Anzeige erstattet. Alex Schwarzer reicht es, der Geher aus Kalk verzichtet bei den aktuellen Dopingvorwürfen auf die Analyse der B-Probe. Er habe kein Vertrauen in die Kontrollen. Deshalb hatte er ja gefordert, dass nach der positiven ersten Probe es nicht nur eine zweite Analyse geben, sondern zusätzlich eine Resturinprobe untersucht werden soll. Diese Restprobe hatte er nach der Kontrolle in Deutschland zurückbehalten. Diese dritte Probe lehnt die deutsche Anti-Doping-Agentur aber ab, denn das entspreche nicht den Richtlinien. Damit dürfte Schwarzers Sportlerkarriere definitiv beendet sein. Nach dem verheerenden Erdbeben in Venezuela ist die Zahl der Toten auf 235 gestiegen. Es werden aber noch viel mehr Opfer befürchtet, denn tausende Menschen werden vermisst. Es ist von über 40.000 die Rede. Weltweit sind Hilfsaktionen angelaufen. Viele Länder schicken Rettungsteams, auch Italien. Es ist die schwerste Naturkatastrophe in Venezuela in den letzten 30 Jahren. Zur Fußball-WM. Deutschland hat das letzte Gruppenspiel gegen Ecuador 1-2 verloren. Deutschland stand aber schon vorher als Gruppensieger fest. Zweiter in dieser Gruppe ist die Elfenbeinküste. Auch die USA haben ihr letztes Spiel in der Vorrunde gegen die Türkei 2-3 verloren, sind aber trotzdem als Gruppenerster weiter. Die Hitzewelle geht weiter. Wie weit die Temperaturen? Heute steigen gleich.
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3: Es bleibt heiß. In Bozen und im Unterland sind die Temperaturen in der Nacht nicht unter 20 Grad gesunken. Jetzt hat es 23 Grad in Bozen, 19 in Franzensfeste, 17 in Bruneck und 14 Grad am Reschen. Auf 33 bis 36 Grad steigen die Höchstwerte heute. Noch heißer wird es am Wochenende mit bis zu 38 Grad am Sonntag. Es bleibt sonnig, nur vereinzelt drohen Gewitter.
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14: Einen schönen guten Morgen wünscht Barbara Widot aus der Landesverkehrsmeldezentrale. Auf der Sarntaler Stadtstraße zwischen Benz und dem Benzerjoch Sperre bis 19 Uhr wegen Asphaltierungsarbeiten. Gute Fahrt!
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19: 6.55 Uhr, Freitagmorgen, einen guten Start in diesen neuen Tag und schon wieder in Richtung Wochenende. Und heute, der 26. Juni, es fällt auch der Startschuss für den Jumbus Kultursommer in Brixen. Dazu aber mehr heute im Frühstücksradio. Ich bin Lisa Bitberger, es gibt Musik von Krista Sarandi. Wir verreisen in die Vergangenheit, obwohl der jetzt wieder aktuell in den Charts und vertreten ist. Michael Jackson mit Billie Jean und unser Hit des Tages, der kommt heute von den Backstreet Boys. Guten Start in den Tag!

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3: Die US-amerikanische Band Backstreet Boys gehört zu den erfolgreichsten Boygroups weltweit. Die neue Single Bottle Up ist Teil des Soundtracks zum neuen und dritten Paw Patrol-Film, Paw Patrol The Dino Movie. Am Song beteiligt war übrigens Seven Koteka, ein Grammy-nominierter Songwriter, der bereits am Soundtrack des Erfolgfilms K-Pop Demon Hunters beteiligt war. Die Backstreet Boys haben in den letzten 30 Jahren ihrer Musikkarriere zahlreiche Singles und Alben veröffentlicht, die weltweit die Spitze der Charts erreichten und mehrfach mit Gold und Platin ausgezeichnet wurden. Sie wurden für 8 Grammys nominiert und werden Ende September, Anfang Oktober mehrere Konzerte in Düsseldorf spielen.

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1: Der Radio-Holiday-Hit des Tages. Den gab es gerade von den Backstreet Boys. Danke, Judith. Auf alle Fälle, heute war es für die ganzen Paw Patrol-Fans, für die Kleinen und Großen unter uns. Schönen guten Morgen, es ist 9 Minuten nach 7.

Chaperone im Holiday Frühstücksradio. Es ist 7:12 und das heute am 26. Juni. Die einen gehen in die wohlverdiente Sommerpause, für die anderen geht's jetzt erst richtig los. Nächste Woche etwa startet der Kultursommer im UFO und auch heute startet bereits der Jumpus Kultursommer 2026 in Brixen und das mit einer bekannten Komödie mit einem richtigen Klassiker. In wenigen Minuten mehr dazu.

0: Einen schönen guten Morgen am Freitag. Es ist 7:15. Mit Gerüchte, Gerüchte bringt der Chumpus Kultursommer 2026 einen der bekanntesten Komödienklassiker auf die Bühne. Der Brixner Regisseur Lukas Lobis, der verlegt die Handlung jedoch konsequent nach Südtirol. Und zwar in eine Welt, in der man sich kennt, über andere spricht, gern vertuscht und selten alles so ist, wie es scheint.
1: Hallo, liebe Hörer von Radio Holiday. Naja, Gerüchte, Gerüchte ist eigentlich eine klassische Komödie aus den 70er, 80er Jahren von Neil Simon. Es ist das Umfeld von New York, also eine amerikanische Konversationskomödie, die schon Land auf, also in allen Theatern in Europa schon gespielt worden ist. Sie zeichnet sich dadurch aus, dass sie diese New Yorker Upper Class so ein bisschen aufs Korn nimmt. Also da geht es beim Vizebürgermeister von New York, daheim findet eine Party statt und das eskaliert dann irgendwann alles. Also das ist so eine Komödie in der Tradition von Neil Simon, Woody Allen, so in diesem Bereich befindet sich die Komödie. Wir haben sie natürlich adaptiert für Südtirol. Ich habe sie ein bisschen angepasst, ich habe sie an Südtiroler Verhältnisse angepasst, ich habe eine Südtiroler Unternehmerfamilie gemacht aus diesem New Yorker Vizebürgermeister und habe natürlich die eine oder andere Seitenhieb auf Südtirols zum Beispiel Kunst- und Kulturszene ein bisschen eingebaut, damit es halt ein bisschen einen Bezug zu Südtirol gibt. Also insofern ist es ein Stück bearbeitet, aber der eigentliche dramaturgische Strang ist immer nach wie vor natürlich der von Neil Simon, von dem Stück.
0: Gerüchte, Gerüchte. Das Stück zeigt auf äußerst komische Weise, wie aus Vermutungen Geschichten werden und wie schnell Menschen bereit sind, Wirklichkeit durch Erzählungen zu ersetzen.
1: Also es ist so, im Haus des reichen und einflussreichen Unternehmers Ferdl Börnbacher, der nebenbei auch ein sehr renommierter Kunstmäzen ist und jede Menge moderne Kunst in seinem Haus verstreut hängen hat, da gibt es auch ein paar kleine Seitenhiebe auf dieses Genre, findet die 10 Jahre Hochzeitsjubiläum von Ferdl und Maria Börnbacher statt. Die ersten Gäste trudeln ein, das ist sein guter Freund und Rechtsanwalt des Hauses mit seiner Frau, dann ist es sein Steuerberater mit seiner Frau, also dieser Inner Circle von diesen Leuten trudeln nach und nach ein, aber die ersten, die kommen, merken, da stimmt irgendwas nicht, weil der Ferdl liegt blutend in seinem Schlafzimmer und die Maria, seine Frau, ist gar nicht da. Und dann fangen sie an, okay, oh Gott, was ist passiert? Ferdl kann ihnen nicht sagen, weil er irgendwie total benebelt und benommen ist. Und dann schießen natürlich langsam die Gerüchte ins Kraut. Ja? Die ersten kommen und sagen, wir dürfen noch nichts sagen zu niemandem, der kommt, weil wir wissen ja nicht, was passiert ist. Es kann ja ein Selbstmordversuch gewesen sein zum Beispiel. Nicht? Und er kann sich nicht leisten, als erfolgreicher Unternehmer mit so viel Einfluss in eine Selbstmordaffäre verwickelt zu werden. Und deswegen müssen wir es unterm Teppich halten, aber die Ersten, die noch kommen, die riechen gleich mal die Lunte und dann gibt es die ersten Spekulationen, was ist da los? Und dann werden DNA eingeweiht, dann kommen die nächsten zwei und nochmal die nächsten zwei und das wird alleweil absurder, weil sich diese Gerüchte oder diese Ausreden, die sie alle entwickeln, damit der eine nicht draufkommt, was der andere schon weiß, alleweil stärker ins Kraut schießen und alleweil absurder werden. Also es wird dann irgendwann einmal ein Konstrukt, das chaotisch ist. Und zum Schluss löst sich dann alles auf mit sehr viel Turbulenz und sehr viel Missverständnissen.
0: Lukas Lobis, der Regisseur der Eigenproduktion im Chumpus Brixen. Gerüchte, Gerüchte. Damit wird Ihnen Chumpus Kultursommer 2026 heute Abend gestartet. Wir drücken die Daumen. Toi, toi, toi für die Premiere.
1: Ja, danke schön, liebe Hörer von Radio Holiday. Kommt nach Brixen im Sommer. Wir sehen, wir machen Spaß. Und schlimmstenfalls haben wir danach ein gutes Glas Wein miteinander getrunken. Man, das Worst-Case-Szenario, das man sich wünscht, oder?
2: Ja! 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

0: Gerüchte, Gerüchte. Damit startet der Kultursommer im Chumpus in Brixen. Ja, und wo wir heute wieder hinstarten, das ist natürlich auch klar. Nämlich auf dem Berg, traumhafte Bedingungen, Top-Wetter. Es geht hoch hinaus in rund einer Stunde, nicht mal ganz, zum Holiday-Bergpanorama.
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0: Leihliebe. Max von Milland, Musik aus Südtirol zum Aufstehen heute am Freitag. Leihliebe nennt sich nicht nur Max von Millands Single, nein, auch die ganz frisch erschienene neue EP, die kam am Mittwoch raus und die gibt's bei uns heute auch zu hören, nämlich am Nachmittag.
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0: We love it. Max von Milland mit dabei mit seiner Leihliebe-EP und bald geht er auch auf Leihliebe-Tour, dann im Gepäck seine Liveband Die brennenden Herzen und sie kommen auch nach Südtirol, da dürfen sie noch gespannt drauf sein. Musik in der Holiday-Playlist, passend zum Sommer, können Sie sich ans letzte Jahr noch erinnern? Show Me Love, das war einer der Sommerhits 2025 with MC, Bees and Honey. Gleich in voller Länge hier auf Radio Holiday zum Aufstehen. Jetzt aber, es ist 7 Uhr und 30 Minuten, Punkt halb 8, geht's ins Servicepaket. Schlagzeilen und Wetter und Verkehr für Sie. Guten Morgen.
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4: Guten Morgen, ich bin Wilhelm Scherzer. Alex Schwarzers Sportlerkarriere dürfte jetzt definitiv beendet sein. Der Geher aus Kalk verzichtet bei den aktuellen Dopingvorwürfen auf die B-Probe. Er habe kein Vertrauen in die Kontrollen, sagte er. Und eine Analyse der Resturinprobe, die er zurückbehalten hat, lehnte die deutsche Anti-Doping-Agentur ab. Vergangene Nacht ist in Eppern schon wieder ins Fahrradgeschäft Sunwit eingebrochen worden. Ein Lieferwagen hat im Rückwärtsgang die Glastür eingedrückt. Die Diebe haben dann 8 bis 10 Räder aufgeladen und sind davongefahren. Erst vor einem Monat war auf die gleiche Art eingebrochen worden. In Lana ist ein Familienvater von Partygästen mit Schlägen und Tritten attackiert worden. Eigentlich war es eine private Geburtstagsparty seiner Kinder. Es waren dann aber 50 fremde Jugendliche im Haus. Als er sie verschickte, wurde er angegriffen. Nach dem Erdbeben in Venezuela sind weltweite Hilfsaktionen angelaufen. Viele Länder schicken Rettungsteams, auch Italien. Die Zahl der Toten ist auf 235 gestiegen. Es werden aber noch tausende Menschen vermisst. Wegen der Hitze hat Paris wieder ein Alkoholverbot erlassen. Bei Festen darf ab heute und am Wochenende kein Alkohol verkauft werden. Restaurants sind ausgenommen. Voriges Wochenende gab es das Verbot in ganz Frankreich.
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6: Guten Morgen vom Landeswetterdienst. Begrüßt Sie Günther Geier. Ja, und da gibt es nicht viel Neues zu melden. Auch heute wird es wieder sonnig und heiß, morgendliche Hochnebel lösen sich auf und am Nachmittag entstehen einige Quellwolken. Im Vergleich zu gestern können sie heute aber größer

0: werden und deshalb steigt die Gewitterneigung stellenweise an. Die Temperaturen erreichen Höchstwerte von 33 bis 36 Grad, auf den Bergen in 2000 Metern Werte um 21 Grad. Am Wochenende geht es dann mit viel Sonnenschein und hohen Temperaturen weiter. Die Höchstwerte legen sogar noch um 1 oder 2 Grad zu und damit erreichen wir den Höhepunkt dieser außergewöhnlichen Hitzewelle. Nachmittags und abends sind einzelne Hitzegewitter möglich. Häufiger werden Gewitter dann am Montag und Dienstag und die Temperaturen gehen etwas zurück. Abschließend die Wettermeldungen von 7 Uhr. In Bozen, Meran und Auer 23 Grad, in Brixen und in Schlanders 21, Bruneck und Doblach 17, in Sterzing 15, auf der Blose 11 Grad, dazu Westwind mit 15 km pro Stunde, am Reschen und am Brenner 16, Innsbruck 20, Lienz 19 und in Trient 23 Grad.
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3: Freie Fahrt in den Freitagmorgen jetzt um 7.33 Uhr. Ein paar Hinweise für die Brenner Staatsstraße. Da ist im Bereich der Kreuzung mit der Landesstraße 27 Villeneuve eine Einbahnregelung vorgesehen, wegen der Errichtung eines Kreisverkehrs. Bustertaler Staatsstraße zwischen Innichen und Vierschach, abschnittsweise Einbahnregelung wegen Asphaltierungsarbeiten. Gründenthal und Zellerjoch zwischen Weidbruck und Pontives, Einbahnregelung wegen Arbeiten. Im Gardertal bei Zwischenwasser Einbahnregelung und zellenweise Sperren bis zu 10 Minuten von 7 bis 18 Uhr wegen Felssicherungsarbeiten. Sarntaler und Fitscher-Joch-Straße ab heute Freitag zwischen Benz und dem Benzer Joch Sperre von 7 bis 19 Uhr wegen Asphaltierungsarbeiten. Asphaltierungsarbeiten ebenfalls in Delfes bei Unterdelfes, Sperre hier von 8 bis 12 Uhr. Genauso wie in Glaning bei Oberglaning, Sperre von 8 bis 12 Uhr wegen Asphaltierungsarbeiten. Gute und sichere Fahrt!
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1: Einen guten Start in den Freitag. Wir schreiben den 26. Juni. Ich bin Lisa Bitberger und das ist unser gemeinsamer Blick in die Sterne.
0: Steinbock.
1: Sie könnten neue Inspiration gebrauchen. Im altbekannten Kreis werden Sie die nicht finden.
0: Wassermann.
1: Übermäßige geistige Arbeit raubt Ihnen Kräfte. Vermeiden Sie es, über Probleme endlos zu grübeln.
0: Fische.
1: Andere kommen Ihnen nicht zu Hilfe. Ihr eigener Einsatz reicht jedoch vollkommen aus.
0: Widder.
1: Achten Sie auf die kleinen Zeichen. Körper und Seele sagen Ihnen genau, wo Ihre Grenzen sind.
0: Stier.
1: Messen Sie Ihren Wert nicht an der Zahl Ihrer Bewunderer. Jemand wartet auf Ihren Einsatz.
0: Zwillinge.
1: Lassen Sie auch einmal ein Freizeitangebot ausfallen. Oder haben Sie Angst, etwas zu verpassen?
0: Krebs.
1: Erfolg fängt im Kopf an. Planen Sie also etwas mehr, als Sie sich bisher vorgenommen haben.
0: Löwe.
1: Was Sie vor einer Weile begonnen haben, können Sie jetzt klarer und entschlossener weiterführen.
0: Jungfrau.
1: Sehen Sie über kleine Versäumnisse anderer einfach hinweg. Ein Streit würde niemanden weiterbringen.
0: Waage.
1: Anstatt sich etwas Neues vorzunehmen, werden Sie erst einmal klären müssen, was zu kurz gekommen ist.
0: Skorpion.
1: Es ist Ihnen wichtig, zu Ihren Zusagen zu stehen. Daher kommt man auch Ihnen unterstützend entgegen.
0: Schütze.
1: Stoßen Sie heute auf Widerstand gegen Ihre Vorhaben, wird Ihr Einsatz dadurch nur noch größer. Von den Sternen jetzt noch zum Mond mit Judith Brucker.
2: Der 26. Juni, der zunehmende Mond, ist im Skorpion. Am Blatttag Skorpion über die Kraft des Blattkrauts Basilikum. Das ätherische Öl der Blätter enthält Eugenol, das Schwellungen reduziert und so Linderung bei zum Beispiel Arthritis verschafft. Basilikum unterstützt zudem die Heilung von Wunden, Ausschlägen, Warzen und Insektenstichen. Einfach frische Blätter in etwas Kokosöl zerdrücken, auf die Haut auftragen und mit einem Verband umwickeln.
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6: 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Es ist 7.46 Uhr, einen schönen guten Morgen. Bei uns gibt's Musik auf Wunsch. Hubastank mit The Reason im Radio Holiday Frühstücksradio. Guten Start in den Freitag.

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3: Wieder Einbruch in Eppener Fahrradgeschäft. Alex Schwarzer gibt auf, dritte Probe nicht zugelassen. Das Wetter, sonnig und heiß wird es. Ich bin Wilhelm Schatzer. Guten Morgen.
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3: Schon wieder ist ins Fahrradgeschäft Sunwit in Eppern eingebrochen worden. Passiert ist das Ganze in der Nacht. Der Modus war wieder dasselbe wie beim letzten Einbruch vor etwa einem Monat. Die Diebe haben mit einem Lieferwagen im Rückwärtsgang die gläserne Eingangstür eingedrückt, haben mehrere Fahrräder in den Lieferwagen geladen und sind davongefahren. Sunwit-Geschäftsführer Lorenz Röckel.
5: Wir sind gerade dabei, es genau zu analysieren, aber es sind auch zwischen 8 und 10 Radeln. Sollten betroffen sein. Es seien nicht mal zum Glück, haben wir vom letzten Mal nicht mehr so hochwertige Radlstein gehabt. Also der Sachschaden ist jetzt nicht in dem Ausmaß.
3: Der Schaden beim letzten Einbruch betrug etwa 45.000 Euro. Alex Schwarzers Sportlerkarriere dürfte jetzt definitiv beendet sein. Der Geher aus Kalch verzichtet bei den aktuellen Dopingvorwürfen in Deutschland auf die B-Probe. Er habe kein Vertrauen in die Kontrollen, sagt Schwarzer. Und eine Analyse der Resturinprobe, die er zurückbehalten hat, lehnte die deutsche Anti-Doping-Agentur ab, denn das entspreche nicht den Richtlinien. In Lana ist ein Familienvater von Partygästen mit Schlägen und Tritten attackiert worden. Zugetragen hat sich der Vorfall am vergangenen Wochenende, jetzt hat der Mann Anzeige erstattet. Eigentlich war es eine private Geburtstagsparty seiner Kinder. Nach einem Posting, es gebe eine Hausparty, waren dann 50 fremde Jugendliche im Haus. Als der Vater sie verschickte, wurde er angegriffen. Nach dem Erdbeben in Venezuela sind weltweite Hilfsaktionen angelaufen. Viele Länder schicken Rettungsteams, auch Italien. Die USA haben 130 Millionen Euro zur Verfügung gestellt und auch die EU hat ihre Hilfe angeboten. Die Zahl der Toten ist auf 235 gestiegen. Die Opferzahlen dürften aber noch stark ansteigen. Es werden tausende Menschen vermisst. Die Rede ist von 40.000 Menschen. Wegen der Hitzewelle hat Paris wieder ein Alkoholverbot erlassen. Von heute bis Sonntag ist der Verkauf und Konsum von Alkohol im öffentlichen Raum untersagt. Ausgenommen sind Restaurants und Gaststätten. Grund für das Verbot ist die Auslastung der Krankenhäuser im Großraum Paris. Sie müssten von zusätzlichen alkoholbedingten Einsätzen entlastet werden. Vorigen Sonntag gab es das Verbot noch in ganz Frankreich. Das Hochsommerwetter geht weiter. Wie weit die Temperaturen heute steigen, gleich.
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1: 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Das Wetter. Die Hitze geht weiter. 33 bis 36 Grad werden es heute. 23 Grad hat es jetzt in Auer, 22 in Farn, 15 in Covara und 21 Grad in Schlanders. Es bleibt sehr sonnig, auch am Wochenende, und da wird es noch heißer mit bis zu 38 Grad am Sonntag. Dann gibt es auch etwas mehr Gewitter.
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4: Guten Morgen, wünscht Daniel Hofer aus der Landesverkehrsmeldezentrale. Folgende Straßen sind wegen Asphaltierungsarbeiten gesperrt. Die Benzer Jochstraße zwischen Benz und dem Benzer Joch von 7 bis 19 Uhr, die Landesstraße Glaning bei Oberglaning von 8 bis 12 Uhr und die Landesstraße Delfes bei Unterdelfes ebenfalls von 8 bis 12 Uhr. Die Landesstraße Kastelroth-Weitburg bleibt zwischen der Abzweigung Tissens und der Abzweigung St. Oswald weiterhin wegen Sicherungsarbeiten gesperrt. Auf der Brenner Staatsstraße nördlich von Farn Einbahnregelung wegen Arbeiten. Rechnen Sie mit Verzögerungen in beiden Fahrtrichtungen. Gute und sichere Fahrt.
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8: Einen guten Start in den neuen Tag um 5 Minuten vor 8. Ich bin Elisabeth Berger. Wir schreiben den 26. Juni. Ja, und das heißt, Juni ist auch Bergzeit. Der Bergsommer ist im vollen Gange hier bei uns auf Radio Holiday. Gleich geht's wieder auf drei Alm- und Schutzhütten unseres Landes. Dieses Mal starten wir besonders hoch. Vielleicht können Sie sich's ja schon denken, das höchste Schutzhaus Südtirols gibt's bei uns hier im Frühstücksradio zu hören, und zwar nach Avril Lavigne. Complicated, die Single jetzt auf dem Weg zum nächsten Bergabenteuer. Schönen guten Morgen.

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1: Das Radio Holiday Bergpanorama starten wir heute auf dem höchsten Schutzhaus von Südtirol, nämlich auf 3195 Meter auf dem Becherhaus beim Lukas oben. Guten Morgen.
2: Ja, guten Morgen ins Land. Da ist der Lukas vom Becherhaus.
1: Du, Lukas, eine Woche hab ich jetzt schon öfter schon gesagt, gell? In Freitag in letzten in Mainz hat noch was auch getan, oder? Das hat das gestartet genau. Wieder.
2: Offiziell hätten wir eigentlich erst den Samstag über die Auto gehen, aber die Bedingungen seien so wahnsinnig gut, dass im Freitag schon gestern eingetroffen sein und dann haben wir einfach kurzerhand kommen verschickt und ob wir da, ob wir ins Kochen oder für ein paar mehr, ist auch nicht so schlimm gewesen.
1: Was heißt, die Bedingungen sind so viel gut? Hab es Schnee noch oder hab es gar keinen Schnee mehr? Wie schaut es aus zu einkaufen?
2: Ja, man kann eigentlich gefühlt so, ich bin ja schon lange da, gefühlt sind wir halt so 3 Wochen voraus mit der Schneeanlage. Wir kommen 4, wir sind schon Mitte Juli ungefähr, so von der Schneeanlage und alles zusammen. Alle Touren sind schon gespurt, überall sind schon Leute gegangen. Es ist eigentlich alles tippitoppi. Gestern haben wir noch 2 Mitarbeiter mit dem Markierungspinsel die Runde geschickt. Wir müssen es auch noch anpassen. Und nachher können wir den Sommer auf ins Zukommen lassen.
1: Ja, super. Jetzt, wenn er sagt, letzte Woche hat das mit den ersten Gästen gestartet, wenn das, hat denn das selber auch als Team, also da, wenn du bist du auch und warst einmal zu schauen, wie schaut es bei der Hütte aus, was ist zitieren oder nicht zitieren?
2: Wir haben eigentlich alles ein bisschen gut organisiert. Wir sind eigentlich schon die Woche davor auch gegangen, ein paar kleine Umbauarbeiten machen mit der Hilfe von der Provinz Bozen, haben wir die Schutzsitz wieder ein bisschen verbessert. Und nachher eigentlich ein Dienstag, der 16. ist, glaube ich, unser Tag gewesen, wo wir nachher gestartet sind. Und in 2-3 Tagen haben wir alles gewascht. Zum Glück hat die Waschmaschine gleich funktioniert. Und nachher haben wir Wasser gekriegt und in der Hütte wieder Leben eingekauft und nachher haben wir alles gewascht, geputzt und natürlich kann sich jeder vorstellen, nachher so ein bisschen ein Umbau wieder. Dann schaut es halt dann besonders lecker aus, gell?
1: Das kann ich mir vorstellen. Wie kommt denn das noch auf die Hütte auch? Und geht das alle zu Fuß von Rittnaunaufen, vom Bergwerk weg?
2: Ja, weil die haben wir eigentlich nicht, weil geht auch nicht, wenn wir die Lebensmittel auch fliegen und die Sachen auch fliegen. Heuer zum Beispiel haben wir mehr Sachen gehabt, weil wir Holz und Gas auch viel gebraucht haben. Dann haben wir 10-mal mit Lasten auch ziehen. Und dann müssen wir natürlich hier oben vor Ort sein, dass wir das wegblindern können und da die frischen Sachen gleich verarbeiten und den richtigen Ort hingehen.
1: So heißt das, darf man mitfliegen?
2: Wir fliegen mit, ja. Meistens sparen wir uns das auf den Herbst auf, Sam gehen wir die Schutzhütte zu, vielleicht die Sachen einschicken. Und dann gehen wir gemütlich rein und lassen das ein bisschen auf uns wirken, die Landschaft, und ausklingen ein bisschen im Sommer.
1: Ja, schön. Aber jetzt hat das erst gestartet, also die Saison auf dem Becherhaus ist noch ganz, ganz frisch. Deswegen, Lukas, ich wünsche euch alles, alles Gute für die Saison. Ganz einen schönen Sommer. Hoffentlich kommen ganz viele Leute auch und sie euch. Und wir hören uns noch bald wieder auf dem Becherhaus.
2: Wunderbar. Ich wünsche euch auch einen ganz schönen Sommer, besonders in meine Arbeitskollegen oder Hüttenkollegen, wie man das sagt. Und momentan sagt es ja ganz schön, dass es ganz ein schöner Sommer wird. Ich hoffe, es bleibt so. Und ich freue mich auf viele Gäste und eine unfallfreie Sommersaison. Danke, vielen Dank.
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1: Vom Becherhaus geht's weiter. Das ist Station Nummer 2 von Heinting Bergpanorama. Und zwar kehren wir jetzt in Luchta auf der Schwarzbachalbe zu. Und zwar bei Daniel. Guten Morgen.
2: Oi, hallo, guten Morgen. Freut mich, dass es wieder anrifft.
1: Ja, voll gern. Daniel, erzähl kurz, wie geht's denn, wenn es Satten ist, wieder gestartet?
2: Ja, wir sind eigentlich schon wieder mit Muttertag gestartet, also schon ganz früh im Jahr, also im Mai. Das heißt, ich bin so der wichtigste Tag vom Jahr, weil es einmal ein Frühstück, unser Lauftag ganz gut. Und seitdem her läuft es eigentlich ganz gut. So ruhig umgehabt und mittlerweile sind wir ganz, ganz, ganz zufrieden.
1: Ja, fein. Ja, Frühstücken oder auch so Brunchen, sind die Leute eigentlich gern, gell? Hey, gehen auch viele auch auf die Schwarzbachalbe.
2: Ja, es kann mal mehr. Jetzt Wochenende ist ganz viel und unter der Woche ist es mal wieder ruhig mit dem Frühstück. Aber wir sind weitaus zufrieden.
1: Mhm. Aber so heißt, das bietet das alle Tage an?
2: Wir haben das 7 Tage der Woche, ja. Also jeden Tag.
1: Auf Reservierung am besten?
2: Ja, genau. Alle mit Reservierung. Wir haben ja die Viecher alle heraus, dann stehen eben die Leute neben dem Frühstück. Das ist eigentlich ganz nett.
1: Ja, super. Du hast ja vielleicht eine Empfehlung, weil wenn ich also auf Frühstücken oder Brunchen denke auf eine Albe, dann mache ich vielleicht gerne dafür ein Sonnenaufgangstour. Hast du das mal was für uns?
2: Ja, bin es ganz schön halt auf den Hausberg gehen, auf den Wolfskofel. Das ist ungefähr eine Stunde 20, je nachdem, wie schnell das mit den Augen geht. Und zusammen sieht man, hat das ganze Jahr einen tollen Vogel, das ist noch schon richtig, richtig schön.
1: Ja, cool. Wie spät geht nicht so in die Sonne? Sollten wir mal, hast du eine Ahnung zufällig?
2: Boah, zurzeit muss ich noch ganz früh, so gegen 5:30, ein bisschen vor 5:30.
1: Also vielleicht ein bisschen auf den Spätsommer warten für die Sonnenaufgangswanderungen wieder.
2: Ja, heute hat es schon so. So ab Herbst, also um 7:30, 8 Uhr geht man danach auf ein Bergsfrühstück, das ist schon bärig.
1: Ja, super. Jetzt ganz kurz noch, weil du gesagt hast, mit den Viechern um die Hütte um, was hat man jetzt so eingehoben?
2: Wir haben eigentlich das Gleiche wie das letzte Jahr, also von Hosen bis Enten bis Heuroma Zwergziegen. Ganz, ganz lieber, ganz netter. Kommen auch Viertern und Henne nochmal um. Nein, eigentlich alle Viecher für die Kinder. Noch mit der Hüpfburg dazu ist das eigentlich ganz. Das war ein Familienparadies für die Einheimischen, sowieso.
1: Ja, super. Ja, cooles Ausflugsziel auf alle Fälle. Du, Daniel, ich bedanke mich heute schon wieder. Schick ganz, ganz liebe Grüße zu Enkluchta auf die Schwarzbachalbe auch und wir hören uns bald wieder.
2: Ja, liebe Grüße an Enk zurück und vielen Dank für den Anruf.
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1: Die letzte Station heute schon von Radio Holiday Bergpanorama. Diese ist die Brandner Alm und zwar auf 1800 Meter. In Sterzing oben ungefähr und bei uns ist jetzt die Erna. Guten Morgen.
2: Hallo, guten Morgen, liebe Hörer und Hörerinnen von Radio Holiday und grüß dich ins Studio.
1: Erna, wie geht's denn? Wie lange seid ihr das schon auf der Brandner Alm oben?
2: Ja, uns geht's ganz gut. Wir sind jetzt schon seit 9. Mai da. Wir starten am Muttertag-Wochenende, also der Samstag für den Muttertag. Da sind wir gestartet. Und jetzt am Monat als Viech kommen. 9. Juni sind wir mit den Kiauer, dann sind wir schon fest bei den Buttern und Kasen. Graukas haben wir auch schon reif. Und ja, jede Menge Arbeit schon, ja.
1: Also bei uns ist der ganze Betrieb, läuft auf Hochtouren schon.
2: Läuft, ja. Läuft alles gut, ja. Wetter ist auch super alleweil und die Leute sind auch alle zufrieden und sind eher wie früher drum, weil es ist halt alle brutal warm. Nicht? Dann gehen die Leute eher früher oder halt noch am Spätnachmittag oder auf Nacht aus. Sie sind, sie bin sehr gern. Nach Feierabend gehen sie auch noch wie nachkühlen. Wir haben ja durchgehend bis 8 Uhr warme Kuchel. Und so passen die Leute halt ganz gut. Es ist ja lange Sonne bei uns bis fast 9:15 und das genießen die Leute halt noch voll. Ne?
1: Na, hey, ist fein. Ja, hey, verstehe ich auch gut. Nach der Arbeit auf Nacht nehmen wir einen Sprung auf den Berg rauchen. Du erzähl vielleicht ganz kurz, wo kommen die Leute, sagen wir so, her von Sterzing einfach auch?
2: Ja, also starten durch die Sterzing unten, forsche Richtung Wiesenpitsch und für mein Wiesencamp biegt man links so Florenz Schmuders. Für dort sind es 10 Kilometer rauer. Man kann über die Forststraße auch fahren, auch mit dem Radl oder Kinderwagen ganz ideal. Ansonsten beim Braunhof kann man auch parken. Da geht rechts der Dreierweg auch, ist also eine Stunde, eineinhalb Stunden. Schön durch den Wald einer, ist auch ideal. Oder man geht auf den Saun, ist wunderschön. Oben vom Braunhof kann man starten, auch also eineinhalb Stunden auch. Dort ist man noch auf 2085, hat man einen wunderschönen Ausblick über den ganzen Störzinger Tollkessel. Bei guter Sicht sieht man auch die Geißler und den Sellerstock, Marmolada. Und von dort kann man auch in 6 Anweg, so in einer knappen Stunde, wieder zu uns sein wandern. Ist auch schön. Ja. Oder sie kommen einmal über Gossensass. Es gibt auch manche, die einfach mit den öffentlichen Verkehrsmitteln auf dem Weg sind. Die fahren entweder mit dem Zug bis Sterzing oder Gossensass eventuell. Für Sterzing fährt der Citybus bis zum Braun 5-mal am Tag. Da können sie also eine nette Runde machen. Es gibt allerhand Möglichkeiten, ja.
1: Ja, super, das klingt perfekt für den nächsten Ausflug, oder?
2: Genau, ja.
1: Du, weil du gesagt hast, mit den Kinderwagen landen oder eben auch mit den E-Bikes, ist sehr, sehr ganz viel, was bei Einkommen ist, oder das meiste fahren wahrscheinlich.
2: Ja, jetzt, das meiste sind jetzt schon eher Wanderer oder halt auf Nacht draußen eher die E-Biker oder Mountainbiker. Mhm. Und sonst in der Früh, das ist schon mehr, was ein Wandern.
1: Ah, schon, ja, okay.
2: Momentan, die Kinder sind einmal nicht so viele auf dem Weg, weil ich glaube, die sind alle am Meer unten.
1: Sie kann
2: nach
1: sein.
2: Der Schule.
1: Genau, alle in Urlaub gefahren.
2: Und der alle in Urlaub, genau.
1: Und der Bergurlaub, der sei Kimperwitz nachher langsam wahrscheinlich, Juli, August noch.
2: Ja, ganz genau, ja.
1: Na, fein. Du, Erna, vielen, vielen Dank, dass du wieder eine Weile gehabt hast. Ich schicke ganz, ganz liebe Grüße zu den Kauchen auf die Brandner Alm. Und dann sage ich, wir hören uns einfach das nächste Mal wieder, oder? In Sommer jetzt noch.
2: Ja, danke, Lisa. Fein, dass wir wieder dabei sein dürfen. Ich wünsche Ihnen alle ganz ein schönes Wochenende und geht gleich auch auf die Berge. Ein bisschen kühler ist dort echt, gell? Danke, dir denk.
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3: Bei uns wird gewandert auf Radio Holiday. Der Wandertipp der Woche, den gab es gestern am Nachmittag schon, morgen Vormittag nochmal in der Wiederholung am Samstag ab 11 für Ihre kleine Inspiration fürs Wochenende. Sonst gab es gerade ja auch das Bergpanorama zum Nachhören bei uns auf der Homepage radioholiday.it. Es ist 8:23 Uhr und für uns geht's weiter mit Wandern.

0: Manu Chao im Holiday Frühstücksradio. Es ist 8:30 Punkt halb neun.
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3: Guten Morgen, ich bin Wilhelm Schatzer. In Eppern ist wieder ins Fahrradgeschäft Sunweed eingebrochen worden. Es ist das zweite Mal in einem Monat. Die Diebe sind in der Nacht mit einem Lieferwagen rückwärts gegen die Glastür gefahren, haben 10 Räder eingeladen und flüchteten. Die Polizei hat eine mutmaßliche kriminelle Vereinigung zerschlagen, die sich auf Betrug mit Luxusautos spezialisiert haben soll und in ganz Italien tätig war. Sie soll Diebstähle vorgetäuscht und die Autos dann weiterverkauft haben. Die Staatsanwaltschaft von Bozen hat 41 Personen im Visier, ob auch Südtiroler darunter sind, ist nicht bekannt. In Lana ist ein Familienvater von Partygästen mit Schlägen und Tritten attackiert worden. Eigentlich war es eine private Geburtstagsparty seiner Kinder. Es waren dann aber 50 fremde Jugendliche im Haus. Als er sie verschickte, wurde er angegriffen. Nach dem Erdbeben in Venezuela ist das ganze Ausmaß der Katastrophe nicht abschätzbar. Derzeit sind 235 Tote bestätigt. Es werden aber über 40.000 Menschen vermisst. Weltweit läuft jetzt die Notfallhilfe an. Wegen der Hitze hat Paris wieder ein Alkoholverbot erlassen. Bei Festen darf ab heute und am Wochenende kein Alkohol verkauft werden. Restaurants sind ausgenommen. Voriges Wochenende gab es das Verbot in ganz Frankreich.
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6: Guten Morgen vom Landeswetterdienst. Begrüßt Sie Günther Geier. Ja, und da gibt es nicht viel Neues zu melden. Auch heute wird es wieder sonnig und heiß. Morgendliche Hochnebel lösen sich auf und am Nachmittag entstehen einige Quellwolken. Im Vergleich zu gestern können sie heute aber größer werden und deshalb steigt die Gewitterneigung stellenweise an. Die Temperaturen erreichen Höchstwerte von 33 bis 36 Grad, auf den Bergen in 2000 Metern Werte um 21 Grad. Am Wochenende geht es dann mit viel Sonnenschein und hohen Temperaturen weiter. Die Höchstwerte legen sogar noch um 1 oder 2 Grad zu und damit erreichen wir den Höhepunkt dieser außergewöhnlichen Hitzewelle. Nachmittags und abends sind einzelne Hitzegewitter möglich. Häufiger werden Gewitter dann am Montag und Dienstag und die Temperaturen gehen etwas zurück.

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2: 8.33 Uhr. Freie Fahrt auf Südtirols Straßen. Es werden uns derzeit keine Verzögerungen gemeldet. Benzerjoch-Straße, die ist zwischen Benz und dem Benzerjoch heute am Freitag von 7 bis 19 Uhr wegen Asphaltierungsarbeiten gesperrt. Und noch immer gesperrt die Landesstraße 24 bei Kastelrutt auf der Höhe der Abzweigung Dissens nach mehreren Murenabgängen. Die Umleitung erfolgt über den Banider Sattel. Allen unterwegs, gute und sichere Fahrt.
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Schönen guten Morgen am Freitag. Mit Dominik Feig geht's in einen neuen Tag. Es ist 8.36 Uhr. Wir haben es gerade schon in den Schlagzeilen gehört. In Paris gibt es Alkoholverbot an diesem Wochenende aufgrund der hohen Hitze. Ja, und dann gibt es auch noch ein paar andere Einschränkungen in Hamburg etwa. Da musste jetzt der Halbmarathon an diesem Wochenende abgesagt werden, da man nicht für die Sicherheit der Gäste bzw. Teilnehmerinnen und Teilnehmer sorgen kann. Und der Motorsport-Weltverband und die Formel 1, die haben für den Grand Prix von Österreich am Wochenende in Spielberg wegen erwarteter Temperaturen von 36 Grad eine Hitzewarnung ausgesprochen. Und da gibt's dann auch noch eine Regel, die zum ersten Mal gelten soll. Die Teams müssen etwa Kühlwesten für die Fahrer verwenden. Die Fahrer sind nicht dazu allerdings verpflichtet, sie auch anzuziehen. Ihr Auto wird dann ja nämlich mit einem Zusatzgewicht belastet. In Spielberg werden rund 300.000 Besucherinnen und Besucher erwartet. In der Steiermark wurde erstmals die Hitzewarnstufe Rot ausgesprochen. Der Red Bull Ring, der stellt dann kostenlose Wasserspender und Sonnencremes zur Verfügung an diesem Wochenende. Der Start in den neuen Tag, in den Freitag und ja auf dem Weg ins Wochenende eigentlich schon. Mit Radio Holiday heute am 26. Juni. Und mit einem der Top-Hits aus der Holiday-Playlist. Tame Impala und Genie mit Dracula. Hier auf Radio Holiday. Guten Start in den Tag. Mhm.

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einen schönen guten Morgen. 8.47 Uhr. Das war's vom Holiday Frühstücksradio schon wieder. Am Vormittag warten Veranstaltungstipps auf Sie und ein Buchtipp der Woche mit dem Titel München 1981 von Susanne Konstantin. Am Nachmittag geht's dann weiter und zwar mit Musikneuheiten bei Hashtag Music ab 16 Uhr und um 17 Uhr unser Kinotipp der Woche. So sieht der Freitag auf Radio Holiday aus. Ich bin Lisa Beberger, wünsche einen schönen Tag. Wir hören uns.

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3: Betrug mit Luxusautos aufgedeckt, Diebstähle wurden vorgetäuscht. Erdbeben in Venezuela, Suche nach tausenden Vermissten. Das Wetter sonnig und heiß. Ich bin Wilhelm Schatzer, guten Morgen.
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3: Die Polizei hat eine mutmaßliche kriminelle Vereinigung zerschlagen, die sich auf Betrug mit Luxusautos spezialisiert haben soll. Die Organisation soll ihren Sitz in Kampanien und der Toskana haben. Geleitet wurden die Ermittlungen aber von der Staatsanwaltschaft von Bozen. Sie hat 41 Personen im Visier. Ob auch Südtiroler darunter sind, ist nicht bekannt. Die Verdächtigen sollen teure Autos geleast haben, dann gefälschte Diebstahlsanzeigen erstattet und danach wurden die Fahrgestellnummern manipuliert. Und am Ende sollen sie die Autos nach Osteuropa, Asien und Afrika weiterverkauft haben. In Eppan ist vergangene Nacht wieder ins Fahrradgeschäft Sunwit eingebrochen worden. Es ist das zweite Mal in einem Monat. Die Diebe sind mit einem Lieferwagen rückwärts gegen die Glastür gefahren, haben 10 Räder eingeladen und flüchteten. Der Sachschaden ist groß. Diesmal wurden aber nicht mehr so wertvolle Fahrräder erbeutet wie beim letzten Mal. Damals waren es 7 Räder mit einem Wert von rund 45.000 Euro. Die Karabiniere werten jetzt die Bilder der Überwachungskameras aus. In Lana ist ein Familienvater von Partygästen mit Schlägen und Tritten attackiert worden. Zugetragen hat sich der Vorfall am vergangenen Wochenende, jetzt hat der Mann Anzeige erstattet. Eigentlich war es eine private Geburtstagsparty seiner Kinder. Nach einem Posting, es gebe eine Hausparty, waren dann 50 fremde Jugendliche im Haus. Als der Vater sie verschickte, wurde er angegriffen. Nach dem Erdbeben in Venezuela ist das ganze Ausmaß der Katastrophe nicht abschätzbar. Die Zahl der Opfer steigt stündlich und es werden noch über 40.000 Menschen vermisst. Andrea Sosa Cabrios berichtet aus Lateinamerika.
4: Feuerwehr, Polizei und Helfer arbeiten rund um die Uhr, um Verschüttete zu bergen. Teilweise auch mit bloßen Händen. Die offizielle Zahl der Todesopfer ist auf 235 gestiegen. Mehr als 4.000 Menschen wurden verletzt.
3: Weltweit läuft jetzt die Notfallhilfe an. Auch Italien schickt ein Rettungsteam. Wegen der Hitzewelle hat Paris wieder ein Alkoholverbot erlassen. Von heute bis Sonntag ist der Verkauf und Konsum von Alkohol im öffentlichen Raum untersagt. Ausgenommen sind Restaurants und Gaststätten. Grund für das Verbot ist die Auslastung der Krankenhäuser im Großraum Paris. Sie müssten von zusätzlichen alkoholbedingten Einsätzen entlastet werden. Vorigen Sonntag gab es das Verbot noch in ganz Frankreich. Sonne und Hitze, so geht's weiter. Gleich schauen wir auf die Temperaturen.
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3: In ganz Südtirol scheint die Sonne und sie heizt ein. 33 bis 36 Grad werden es heute. Jetzt messen wir 20 Grad in Sint-Tauferst, 22 in Sarntein, 24 in Salurn und 21 Grad hat es in Laas im Finchgau. Sonnig und noch heißer wird es am Wochenende. Bis 38 Grad sind am Sonntag möglich. Und dann drohen auch einige Hitzegewitter.
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7: Guten Morgen aus der Landesverkehrsmeldezentrale. Die Benzerjochstraße zwischen Benz und dem Benzerjoch ist bis 19 Uhr wegen Asphaltierungsarbeiten gesperrt. Wegen Sicherungsarbeiten nach einem Murenabgang gesperrt ist die Landesstraße Weidbruck-Kastelroth zwischen der Kreuzung Dissens und der Kreuzung St. Oswald. Silke Andres wünscht allen unterwegs gute Fahrt.
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1: Zu Beginn ein Stellengesuch. Ein Herr sucht Arbeit am frühen Morgen bis maximal 10 Uhr. Zum Beispiel für Lieferdienst, Brötchen oder Zeitungszustellung. Die Telefonnummer finden Sie bei uns auf der Homepage radioholiday.it. Weiter geht es mit den Stellenangeboten. Dr. Gernot Walder GmbH in Außervilgraten sucht zum erstmöglichen Eintritt für mindestens 30 Stunden in der Woche eine Krankenschwester bzw. einen Pfleger, Pflegerin für den Hygienestützpunkt in Außervilgraten. Es erwarten dich tolle Aus- und Weiterbildungsmöglichkeiten im Bereich Hygiene, Wasseranalytik. Nähere Informationen unter www.infektiologie.tirol. Lebensmittelgroßhandel Seppi Gebhardt in Schaps sucht Magazinmitarbeiter, Mitarbeiterinnen für die Tag- und Mitarbeiterinnen, Mitarbeiter für die Nachtschicht am Standort in Schaps. Du möchtest in einem südtirolweit tätigen Großbetrieb mit fixen Arbeitszeiten und gutem Verdienst arbeiten und hast Lust, dich in einem tollen Team zu verwirklichen? Dann melde dich unter info@seppi-gebhardt.com. Der Supertipp Interspar in St. Lorenzen sucht motivierte Kassiererinnen und Kassierer für eine Festanstellung oder als Sommerjob für 2 bis 3 Monate für volljährige Studentinnen und Studenten. Geboten werden eine Anstellung laut Kollektivvertrag DMO, 14 Monatsgehälter sowie ein Einstiegsbruttogehalt von 1.785 Euro bei Vollzeit. Die Einstufung erfolgt in der 4. Lohnebene. Du hast Freude am Einzelhandel, verfügst über gute Deutsch- und oder Italienischkenntnisse und arbeitest gerne mit Menschen? Erfahrung ist von Vorteil, aber keine Voraussetzung. Bewirb dich jetzt per E-Mail an job.bz@despar.it oder direkt über die Homepage despar.it. Der Jugenddienst Bruneck hat für dich ein spannendes Angebot. Von Oktober 2026 bis Mai 2027 haben junge Erwachsene von 18 bis 28 Jahren die Möglichkeit, im Jugenddienst als Zivildiener, Dienerin mitzuarbeiten. Das Arbeitsfeld bietet dir die Möglichkeit, deine Fähigkeiten einzubringen und wertvolle Erfahrungen für deine private und berufliche Zukunft zu sammeln. Angefangen bei der Arbeit mit Kindern und Jugendlichen bis hin zur Mitarbeit im Management. Bewerbungen sind bis Freitag, 3. Juli an Lukas Neumar via E-Mail lukas@vollleben.it möglich. Informationen gibt es im Jugenddienst, einfach anrufen sowie auf der Homepage vollleben.it. STS Security, der Südtiroler Sicherheitsdienst, sucht Mitarbeitende für den Portierdienst im Tag- oder Nachtdienst im Raum Bruneck und Umgebung. Jetzt bewerben! Gesucht werden fleißige und zuverlässige Frauen und Männer. Ideal auch für Pensionistinnen und Pensionisten. Bewerbungen telefonisch oder unter info@sts-security.it.
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2: 10 vor 10. Meran Notfall bei Trinkwasserreservoir. Und Questor hat wieder lokal geschlossen. Das Wetter bleibt hochsommerlich. Ich bin Wilhelm Schatzer. Schönen Vormittag.
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2: In Meran ist es beim Trinkwasserreservoir in Zenoberg zu einem Notfall gekommen. Es hat einen Bruch in einer Abwasserleitung gegeben und dadurch ist ein Teil des Abwassers in das für Trinkwasser vorgesehene Reservoir hineingeraten. Das Personal der Stadtwerke ist sofort eingeschritten und hat das betroffene Reservoir vorübergehend außer Betrieb genommen. Die Trinkwasserversorgung bleibt trotzdem gesichert, informiert die Stadt. Der Questor hat wieder ein Lokal schließen lassen. In Meran bleibt die Bar Pausa und der angrenzende China-Imbiss bis zum 30. Juni zu. Bei Kontrollen wurde festgestellt, dass das Lokal regelmäßig von vorbestraften Personen besucht wird. Außerdem ist es zuletzt vor dem Lokal mehrmals zu Schlägereien gekommen. Einmal war ein Großaufgebot von Polizeikräften notwendig, um die Lage in den Griff zu bekommen. Die Polizei hat eine mutmaßliche kriminelle Vereinigung zerschlagen, die sich auf Betrug mit Luxusautos spezialisiert haben soll. Die Organisation soll ihren Sitz in Kampanien und der Toskana haben. Geleitet wurden die Ermittlungen aber von der Staatsanwaltschaft von Bozen. Sie hat 41 Personen im Visier. Ob auch Südtiroler darunter sind, ist nicht bekannt. Die Verdächtigen sollen teure Autos gemietet und dann Diebstähle vorgetäuscht haben. Und am Ende sollen sie die Autos nach Osteuropa, Asien und Afrika verkauft haben. Nach dem Erdbeben in Venezuela ist das ganze Ausmaß der Katastrophe nicht abschätzbar. Die Zahl der Opfer steigt stündlich und es werden viele Menschen vermisst. Fiona Reinhardt, wie ist die Situation aktuell?
4: Ja, immer noch unübersichtlich und vor allem bedrückend. Hunderte Häuser wurden zerstört oder schwer beschädigt. Viele Überlebende haben also ihr Zuhause verloren und bangen vor den Trümmern um ihre Angehörigen. Das gesamte Ausmaß der Katastrophe ist auch heute Morgen noch überhaupt nicht abzusehen. Die Behörden befürchten, dass noch Tausende in den Trümmern vermisst werden. Auch die Zahl der Todesopfer lässt sich noch nicht genau sagen. Aktuell spricht die Regierung von 235 Toten. Am Ende dürften es aber deutlich mehr sein.
2: Die Vespa wird 80 und der runde Geburtstag wird gefeiert. In Rom findet bis Sonntag ein internationales Treffen von Mitgliedern der Vespa-Clubs statt. Auf dem Programm stehen zahlreiche Veranstaltungen und Paraden, zu denen Teilnehmer aus ganz Europa erwartet werden. Sonne und Hitze haben wir weiterhin. Gleich mehr zum Wetter.
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2: Sonne im ganzen Land und heiß wird es. 33 bis 36 Grad werden es heute. Am Wochenende dann noch mehr. Bis 38 Grad sind am Sonntag drin. Dann kann es auch einige Gewitter geben. Jetzt messen wir 28 Grad in Branzoll, 25 in Kollmann, 22 in Mühlwald und 27 Grad in Naturns.
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7: Guten Tag, aus der Landesverkehrsmeldezentrale begrüßt Sie Barbara Widot. Auf der Sarntaler Stadtstraße zwischen Benz und dem Penzerjoch Sperre bis 19 Uhr wegen Asphaltierungsarbeiten. Kommen Sie gut ans Ziel.
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12: Ich grüße Sie und sage Ihnen auch schon gleich, wir haben heute Vormittag wieder einen Buchtipp der Woche. Sie wissen, wie das Ganze funktioniert. Bei uns können Sie anrufen und dann ein Exemplar gewinnen. Auf alle Fälle melden, merken Sie sich diese Nummer hier und ausschließlich diese Nummer 0474 410 771. 0474 410 771. Damit kommen Sie bei uns durch und zwar in knapp einer Stunde. Stellen wir das Buch vor und anschließend haben wir einige Exemplare für Sie.
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3: Die US-amerikanische Band Backstreet Boys gehört zu den erfolgreichsten Boygroups weltweit. Die neue Single Bottle Up ist Teil des Soundtracks zum neuen und dritten Paw Patrol-Film, Paw Patrol The Dino Movie. Am Song beteiligt war übrigens Seven Koteka, ein Grammy-nominierter Songwriter, der bereits am Soundtrack des Erfolgfilms K-Pop Demon Hunters beteiligt war. Die Backstreet Boys haben in den letzten 30 Jahren ihrer Musikkarriere zahlreiche Singles und Alben veröffentlicht, die weltweit die Spitze der Charts erreichten und mehrfach mit Gold und Platin ausgezeichnet wurden. Sie wurden für 8 Grammys nominiert und werden Ende September, Anfang Oktober mehrere Konzerte in Düsseldorf spielen.

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1: Feierabend ist der perfekte Feierabend bei der Hofschenke Gorsrascht in Kematten. Ab 20 Uhr heute spielt die Musik, während Streetfood für gute Laune sorgt. Heute mit Folk, Blues, Rock-Covern vom Simple Man Duo. Mit Gerüchte feiert die diesjährige Eigenproduktion des Jumbus am Freitag um 20.30 Uhr Premiere und eröffnet damit den Kultursommer 2026. Zu diesem Anlass wird bis zum 24. Juli wieder in den Innenhof des ehemaligen Gefängnisses am Brixner Dom eingeladen.
2: Am Freitag, 26. Juni geht's los und das wird den ganzen Juli immer mal wieder gespielt. Jetzt die einzelnen Daten aufzuzählen, macht nicht viel Sinn, aber auf www.jumbus.com sieht man alles. Und jetzt, wenn man Radio Holiday, jetzt reden wir vor allem Richtung Buschtola, nicht leicht, aber schon auch Bruneck und so weiter. Die Bruneckner sehen wir ganz gern da bei uns in Brixen im Sommer. Wollte ich noch gesagt haben.
1: Live-Musik von Dandelion und Wax Pirates präsentiert am Freitag ab 18 Uhr in der Fußgängerzone der Malser Sommer bei Loaded Vibes. Der Brenninger Park in Welsberg wird am Samstag zur stimmungsvollen Open-Air-Party-Location. Die Back-to-the-Roots-Party steht ganz im Zeichen der 80er, 90er, Rock, One-Hit-Wonder und Oldies. Ab 18 Uhr sorgen Raphael und Lea Marie sowie DJ Drunt und Tribo für mitreißende Beats, sommerliche Atmosphäre und echte Party-Vibes. Am Samstag um 20 Uhr stehen auf der Bühne im Kulturzentrum Astra in Brixen Aviary. Die Brixner Rockband spielt ihre neuesten Tracks unter dem Titel Lost in the Living mit Support von Outhouse.
3: Hoi, ich bin die Heidi von der Band Aviary. Den Samstag feiern wir gemeinsam mit der Band Outhouse das Release-Konzert von unserer neuen EP Lost in the Living. Wir taten ins volle Freien, wenn es campt und mit uns feiert. In keinen Worten, eine geile Stimmung, nice Leute und rockige Musik natürlich. Wenn ihr Zeit und Lust habt, kommt vorbei. Am Samstag ab 8 Uhr im Astra in Brixen. Wir sehen uns dann.
1: Rock im Stadtl heißt es am Samstag ab 15 Uhr beim Festivalgelände in Glons mit Musik von Evergreen, OMG, Stadtl Rocket und Timeless Forever. An diesem Wochenende steigt das Deldra Volksfest bei der Tennisbar Malefiz in der Sportzone St. Martin im Ahrental mit Anton Nussbaumer, Blackbirds, die Unterdachbuben, den Bad Jokers und vielen mehr. Am Sonntag startet die Reihe Gipfelklänge am Kronplatz. Ab 11 Uhr lassen die Kronplatz Alphornbläser den Gipfel erklingen. Am Sonntag ab 12 Uhr trifft Musik auf Berg mit dem genialen Sound der Band Mountain Lights auf der Kuhalm am Rosskopf in Sterzing.
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die Sommerplaylist mit One Winter von Jovanotti und Alpha. So klingt der Sommer 2026 und wir haben hier einen Musikwunsch und zwar für den Jakob und Jakob. Oder sagen wir so, der Jakob grüßen den Happy und wünschen ihm ein kühles, schönes, erholsames Wochenende. Dazu gibt es Musik von Zweiraumwohnung 36 Grad.

0: Kurzer Blick auf Südtirols Straßen. Die Benserjochstraße ist zwischen Pensen und Benserjoch heute von 7 Uhr bis 19 Uhr wegen Asphaltierungsarbeiten gesperrt. Es gibt keine Umleitung. Die Landesstraße 24 bei Kastler-Ruthöhe, Abzweigung Tinsens, ist nach mehreren Murenabgängen weiterhin gesperrt. Es gibt die Umleitung über den Panidersattel. Und auf der SS12 Brenner Staatsstraße ist die Umfahrung Brixen heute von 21 Uhr bis morgen früh 6 Uhr gegen Spartwing arbeiten. Die Umleitung erfolgt durch Brixen und sie verlieren aktuell im Abschnitt Oberfintel-Kierns auf der Bustertaler Staatsstraße 10 Minuten wegen Überlastung.
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Danielle Haar kehrt mit Two Hearts zurück. Einem gemeinsam mit Dua Lipa produzierten Song, der im Mittelpunkt seines neuen Albums steht. Der Brite, der als Songwriter, Produzent und Remixer tätig ist, festigt damit seinen Weg, der akademische Ausbildung und Popkultur verbindet.

0: Hey, kurz anhalten, das ist Bob Sinclair und Steve Edwards. Hier ist Radio Holiday am Freitagvormittag und Achtung, in knapp einer halben Stunde, 20 Minuten, 25 Minuten geht's los mit dem Buchtipp der Woche.
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3: 10 vor 11.
4: Meran-Stadtrat beruhigt nach Notfall in Trinkwasserreservoir. Und der Quästor schließt wieder ein Lokal. Das Wetter hochsommerlich. Ich bin Wilhelm Schatzer. Schönen Vormittag.
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4: In Meran ist es beim Trinkwasserreservoir in Zenoburg zu einem Notfall gekommen. Es hat einen Bruch an einer Abwasserleitung gegeben und dadurch ist ein Teil des Abwassers in das für Trinkwasser vorgesehene Reservoir hineingeraten. Das Personal der Stadtwerke ist sofort eingeschritten und hat das betroffene Reservoir vorübergehend außer Betrieb genommen. Die Trinkwasserversorgung bleibt trotzdem gesichert, beruhigt der Stadtrat. Es wurde eine alternative Leitung gelegt, die das Trinkwasser aus der Quelle oberhalb von Tirol nun direkt ins Netz einspeist. Der Quästor hat wieder ein Lokal schließen lassen. In Meran bleiben die Bar Pausa und der angrenzende China-Imbiss bis zum 30. Juni zu. Bei Kontrollen wurde festgestellt, dass das Lokal regelmäßig von vorbestraften Personen besucht wird. Außerdem ist es zuletzt vor dem Lokal mehrmals zu Schlägereien gekommen. Einmal war ein Großaufgebot von Polizeikräften notwendig, um die Lage in den Griff zu bekommen. Japan hat eine Massenevakuierung angeordnet. Mehr als 2 Millionen Menschen sollen vor einem herannahenden Taifun sich in Sicherheit bringen. Es kommt schon zu ersten Überschwemmungen und Erdrutschen. Dutzende Zugverbindungen wurden annulliert, viele Schnellstraßen gesperrt und 200 Flüge gestrichen. Der Taifun wird besonders den Westen Japans treffen. In Taiwan hat er schon für sintflutartige Regenfälle gesorgt. In der Demokratischen Republik Kongo breitet sich das Ebola-Virus weiter aus. Die Zahl der bestätigten Fälle ist auf über 1100 gestiegen, darunter sind mehr als 300 Tote. Die afrikanische Gesundheitsbehörde erklärt, dass der Gipfel des Ausbruchs noch nicht erreicht ist. Allerdings sind schon 95% der Krankenhausbetten belegt. Tirol macht mit den Wolfsabschüssen weiter. Vor einer Woche hat die Tiroler Landesregierung eine Abschussverordnung für den Bezirk Lienz in Osttirol erlassen und heute haben ihn Jäger erlegt. Erst vor 2 Wochen war in Osttirol ein Wolf abgeschossen worden und ein weiterer in Nordtirol.
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4: Die Hitzewelle geht weiter. Heute werden es 33 bis 36 Grad und am Wochenende wird es noch heißer mit bis zu 38 Grad am Sonntag. Es bleibt sonnig, Gewitter gibt es nur vereinzelt, etwas mehr dann am Sonntagnachmittag. Zu den aktuellen Temperaturen: 24 Grad hat es jetzt beim Kloster Marienberg im Finchgau, 29 in Meran und Bozen und 26 Grad messen wir in Bruneck.
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5: Daniel Hofer begrüßt Sie auf der Landesverkehrsmeilezentrale. Auf der Brenner Autobahn in Fahrtrichtung Norden zwischen Bozen Süd und Bozen Nord 2 Kilometer Stau wegen eines defekten LKWs. Auf der Landesstraße Kastelroth-St. Ulrich auf der Höhe des Baniedersattels hat sich ein Unfall ereignet. Es kommt zu Kolonnenverkehr und Stau. Stau wegen Überlastung gibt es auf der Pustertaler Staatsstraße in beiden Fahrtrichtungen zwischen St. Ziegmund und St. Lorenzen. Und zu Verzögerungen wegen Arbeiten kommt es immer wieder in Lana in der Meraner Straße, auf der Brenner Staatsstraße nördlich von Farn, auf der Grödner Staatsstraße zwischen Weidbruck und Pontives bei Brembach, auf der Staatsstraße zum Grödner Joch auf der Höhe des Chalet Gerard, auf der Gardertaler Staatsstraße bei Zwischenwasser und auf der Pustertaler Staatsstraße bei Innichen. Die Benzerjochstraße ist zwischen Benz und dem Benzerjoch bis 19 Uhr wegen Asphaltierungsarbeiten gesperrt. Ebenfalls wegen Arbeiten gesperrt bleibt die Landesstraße Kastelroth-Weidbruck zwischen der Abzweigung Tissens und der Abzweigung St. Oswald. Gute und sichere Fahrt!
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9: 11:05. Ich grüße Sie am Mikrofon, Albert de Jacon. In Kürze haben wir einen Buchtipp der Woche. Unbedingt dranbleiben. Es ist empfehlenswert, lohnenswert. Und anschließend haben wir natürlich auch wieder einige Exemplare für Sie.

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1: In unserem heutigen Buchtipp der Woche München 1981 geht es um Frauen, Frieden und Freiheit. Dazu haben wir die Autorin selbst, Susanna Constantin, a.k.a. Simone Dark, eingeladen. Hallo Susanna.
2: Ja, einen wunderschönen guten Tag auch von mir und danke für die Einladung zum Interview.
1: Susanna, München 1981 ist dein erster Roman außerhalb des Krimi-Genres, den du unter diesem neuen Namen veröffentlichst. Was hat dich denn dazu bewogen, nach den erfolgreichen Regionalkrimis als Simone Dark diesen Schritt zu wagen?
2: Also die Idee, ein neues Genre zu wagen, kam vom Verlag Edition Rätsia. Dort schreibe ich ja seit einigen Jahren die Südtirol-Krimi-Reihe und habe auch einige Bozen-Krimis herausgebracht. Und sie meinten, wie wäre es denn, wenn wir mal was Neues probieren und mal keine Leichen, keine Kommissare losschicken, sondern vielleicht einen historischen Roman schreiben. Und die Idee fand ich klasse. Historisch war für mich, sagen wir mal, 1920er Jahre, damit konnte ich mich nicht ganz so sehr identifizieren. Und dann habe ich den Vorschlag gemacht, einen Roman über die 80er Jahre zu schreiben. Und daraufhin entstand dann wiederum die Idee, auch den Namen für dieses Buch zu ändern, weil Simone Dark einfach unter dem Krimi bekannt ist. Das steht für das Genre Noir, für das Düstere und so weiter. Und dann haben sie halt gemeint, ja, wie wäre es mit einem neuen Namen, neues Genre, Neubeginn und so. Und dann habe ich vorgeschlagen, dass wir den Mädchennamen meiner Mutter nehmen. Die hieß nämlich, bevor sie meinen lieben Papa geheiratet hat, Konstantin. Und der Name hat doch was Romantisches, fand ich. Und dann habe ich mich für den entschieden und einen leicht abgeänderten Vornamen dazugenommen.
1: Die 18-jährige Esther reist nachts aus ihrem Elternhaus in Südtirol aus, um per Anhalter nach München zu kommen, vor allem um Bob Dylan live zu erleben. Wie autobiografisch oder von wahren Begebenheiten der 1980er Jahre ist denn diese Geschichte inspiriert?
2: Sagen wir es so, autobiografisch ist nicht die Ausreißergeschichte nach München, weil ich bin von zu Hause nie ausgerissen. Es gab keinen Grund. Ich habe mich nämlich daheim sehr, sehr wohl gefühlt. Aber der allgemeine Drang, ein bisschen die Freiheit zu suchen, der wurde mir sogar von meinen Eltern beigebracht. Also sich für Freiheit einzusetzen, aber auch natürlich für den Frieden und für allgemeine Verständigung. Das war ein großes Anliegen meiner Eltern, die mich, sagen wir mal, recht liberal erzogen haben. Also das sind Werte für mich. Und daraus habe ich dann diese Geschichte um Esther, aber auch um Annegret natürlich, zusammengeschnitten und daraus dann den Roman München 1981 gebastelt.
1: Im Roman begegnen wir also Esther und Annegret. Kannst du uns etwas über die beiden weiblichen Hauptfiguren und ihre unterschiedlichen Lebenswelten erzählen?
2: Also die Annegret ist eine, ich schätze mal so ungefähr 30-jährige Frau, die in Bozen lebt. Und sie hat eigentlich Rechtswissenschaften studiert, könnte als Anwältin zum Beispiel arbeiten, wurde aber als Sekretärin in einer Anwaltskanzlei angestellt. Und sie machte sich zum Ziel, nachdem sie erfahren hat, dass der Cholera-Berg, und das war ja damals tatsächlich so, da war ja so ein Gerücht im Umlauf, dass der militarisiert werden soll oder planiert werden soll für einen Flugplatz, glaube ich, damals war es. Als sie das erfährt in der Geschichte, da macht sie sich zum Ziel, den Berg davor zu retten. Und außerdem möchte sie sich für ihre Freundin im Irmgard einsetzen, deren Sohn in diesem Jahr im Libanon im Einsatz ist und die natürlich unwahrscheinlich Angst um ihren Sohn hat. Als sie das ihrem Mann erzählt, da belächelt er sie nur und nimmt sie nicht ernst. Und das macht sie natürlich stinksauer. Und da wird ihr Unternehmenswillen nochmal gestärkt und sie bricht dann von ihrem Zuhause aus und schafft es auch tatsächlich, ihre kleine eigene Welt ein bisschen zu retten.
1: Wie wichtig sind denn weibliche Netzwerke und Solidarität in dieser Geschichte?
2: Die sind, würde ich sagen, der absolute Fokus und das Zentrum von diesem Buch. Es geht um Netzwerke. Es geht darum, dass man zusammenhält. Es geht darum, dass man sich zusammentut, dass man gegenseitig Hilfe anbietet und sie auch annimmt. Also das ist wirklich, sagen wir mal, der Grund dieser Geschichte, der Sukkus, wie man so sagen könnte. Ja, ähnlich geht es auch der Esther, die, wie gesagt, von daheim abhaut, weil sie einfach das Herrische ihres Vaters satt hat und die Mutter nicht aushält, die sich immer weiter unterbuttern lässt, fast schon vom eigenen Vater, und das hebt sie auch einfach nicht, auf gut Deutsch. Und sie sucht dann sich eben eine, nennen wir es mal so, eine Partnerin, die mit ihr in die Freiheit zieht. Und auch das halte ich für so eine Art Netzwerk. Und dort wiederum stößt sie auf andere Netzwerke, die aber nicht ganz so friedlich vorgehen.
1: Das Buch spielt 1981 in München, einer Zeit voller gesellschaftlicher Umbrüche. Welche historischen und kulturellen Elemente, also Friedensbewegung, Musik, Politik, Alltagsleben, waren dir denn besonders wichtig, um die bleierne Zeit authentisch einzufangen?
2: Ja, da gab es einige Punkte. Also einmal war es natürlich die Musik von damals. Und auch hier muss ich nochmal ganz kurz auf meine Eltern zurückkommen, die mir eben sehr viele von den Liedern, die auch in dem Roman eine große Rolle spielen, schon während der Jugendzeit oft mal vorgespielt haben. Also das waren so richtige Friedenslieder und Protestlieder. Und mit denen bin ich so ein bisschen aufgewachsen. Und die habe ich eben in dem Roman als ein Kulturelement eingebaut. Dann ist ein ganz besonders wichtiger Punkt, der, sagen wir mal, dieses Buch auch inspiriert hat. Das waren die Frauen für Frieden in Südtirol, die ja in Natschaps am Cholera-Berg und in verschiedenen Punkten von Südtirol sich versammelt haben, um eben gegen die Aufrüstung mit friedlichen Mitteln zu protestieren und gemeinsam einen gewissen Aktivismus gemacht haben. Das ist mir bei der Recherche aufgefallen. Also ich habe in der Bibliothek in Bozen habe ich mir die ganzen Zeitungen von damals angeschaut und auch die ganzen politischen Strömungen und so weiter eingebaut in diesem Roman. Also es war eine spannende Sache, das zu schreiben, muss ich wirklich sagen.
1: Der Roman dreht sich um Themen wie Frauen, Frieden und Freiheit und auch die Selbstbestimmung. Welche Botschaft oder welches Gefühl möchtest du denn den Hörerinnen und Hörern hinterlassen? Denn es gibt ja mittlerweile auch ein Hörbuch davon.
2: Richtig, das Hörbuch habe ich sogar selbst einsprechen dürfen. Das war eine ganz tolle Aktion von Albulina Film und dem Verlag Edition Rätsel. Ja, meine Botschaft auf den Punkt gebracht, haltet zusammen, respektiert euch, helft einander. Denn auch wenn dieser Roman ja 40 Jahre zurückliegt, denke ich, gilt das nach wie vor. Gerade in Zeiten wie heute, wo wirklich um uns herum die Kriege toben, müssen zumindest wir in unserem kleinen Kreis versuchen, es irgendwie ein bisschen besser zu machen als die Mächtigen dieser Welt.
1: Susanna Konstantin, heute zu Gast hier bei uns im Buchtipp der Woche. Über ihr neues Buch sprechen wir heute, München 1981. Gleich geht's weiter.
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1: Wir sind wieder zurück beim Buchtipp der Woche, München 1981 von Susanna Constantin, a.k.a. Simone Dark. Susanna, was war denn für dich beim Schreiben und beim Sprechen die größte Herausforderung?
2: Natürlich sich nicht zu versprechen, weil das kann passieren, wenn man jeden Tag mehrere Stunden dann in der Aufnahmebox steht, dass man dann ein paar Verhaspler hat. Teilweise musste man ein paar Sätze wiederholen oder nochmal langsamer einsprechen. Also den Rhythmus beizubehalten, das ist auch nicht ganz einfach. Aber ich hatte da wirklich einen super Techniker an meiner Seite, der das sehr geduldig aufgenommen hat. Und ja, ich glaube, ich habe noch nie so viel Salbeitee wie in der Zeit getrunken. Einfach um die Stimme bei Laune zu halten. Und was ich auch in meinen Lesungen oft mal mache, dass ich eben mit Dialekten und mit verschiedenen Stimmen spreche. Das war, sagen wir mal, eine Herausforderung, aber auch eine Sache, die das Ganze sehr abwechslungsreich gemacht hat.
1: Viele kennen dich als Simone Dark mit spannenden Regionalkrimis. Gibt es aber trotzdem dunkle oder kriminelle Elemente in diesem neuen Buch? Oder ist es ein komplett anderer, eher literarisch-emotionaler Ton?
2: Es gibt kriminelle Elemente. Also ohne zu viel vorwegzunehmen, als die Esther nach München kommt mit der Renate Reindl, die sich Roxy nennt, also ganz im Sinne der 80er Jahre, da denkt sie zuerst, dass sie in eine WG eingeladen wird. Aber die WG ist nicht so ganz eine WG im herkömmlichen Sinne, sondern ein besetztes Haus. Und dort fließen so einige kriminelle Energien.
1: Was wünschst du dir denn für die Leserinnen und Leser oder Hörerinnen und Hörer von München 1981? Gibt es eine Szene oder einen Moment im Buch, der dir besonders am Herzen liegt?
2: Da gibt es einige. Ich könnte fast aus jedem Kapitel eine rausnehmen. Aber vielleicht ist es ganz besonders emotional in mir vorgegangen, als die Annegret eines Tages einen Ausflug zum Cholera-Berg macht, auf den Titschen hinauf, und dort die Geschützstellungen aus dem Zweiten Weltkrieg sieht. Weil dort geht es im Moment von ihren Freundinnen, mit denen sie eben den Berg an dem Tag erwandert, bleibt sie ein Stück zurück und setzt sich auf einen Baumstumpf und hat da eine Kriegsfantasie. Und sieht um sich rum die Soldaten, die eben beschossen werden und den jungen Soldaten in einem Schützengraben liegen. Und das wühlt sie so sehr auf, dass sie weinen muss. Und mir ist da im Hintergrund immer ein Lied in den Sinn gekommen. Das heißt, es ist an der Zeit. Das war ein Lied, was gesungen wurde von Reinhard May und Konstantin Becker und Hannes Wader im Trio. Und das ist ein extrem emotionales Lied über einen jungen, unbekannten Soldaten, der im Ersten Weltkrieg gestorben ist und nicht mal 19 Jahre alt wurde und in diesen wenigen Jahren, in denen er gelebt hat, alles für den Krieg gegeben hat und dabei von hinten bis vorne belogen wurde und leider nicht mal richtig erwachsen werden durfte. Also das hat mich ganz besonders mitgenommen.
1: Dann bedanken wir uns für das Gespräch heute über dein neues Buch und alles Gute damit.
2: Vielen, vielen lieben Dank und allen Hörerinnen und Hörern gutes Lesen, gutes Lauschen, wenn Sie sich das Audiobook kaufen und einen feinen Sommer euch.
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0: Der Freitagvormittag auf Radio Holiday. Sie haben vorhin die Vorstellung des Buches München 1981 gehört und waren mit am Start. Jetzt haben wir einige Exemplare für Sie. Melden Sie sich bei uns im Studio 0474 410 771. Die Nummer 0474 410 771 für den Moralroman von Susanna Konstantin, München 1981.
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0: Der Blick auf Südtirols Straßen. Auf dem Pensajoch gibt es eine Sperre und zwar heute noch bis 19 Uhr wegen Asphaltierungsarbeiten. Es gibt dabei keine Umleitung. Auf der SS12 Brenner Starnstraße ist die Umfahrung von Brixen heute von 21 Uhr bis morgen früh 6 Uhr wegen Arbeiten gesperrt. Da erfolgt die Umleitung durch Brixen. Sie verlieren aktuell im Abschnitt Ala Avio a Figardasee auf der Brenner Autobahn A22 10 Minuten wegen Überlastung. Und genauso lange brauchen Sie zusätzlich an Zeit auf der Brenner Startstraße im Abschnitt Bozen Süd-Kardaun.
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0: Dann haben wir noch folgende Themen für Sie in Vorbereitung jetzt im Mittagsjournal um 10 vor 12. Es geht um Jugendgruppen, die jetzt auch Dorflieder in Beschlag nehmen. Laut und rücksichtslos. Darüber reden wir heute, eines der Themen. Leicht bis tödlich haben die vielen Motorradunfälle einige gemeinsame Ursache und die Menschen in Amerika werden aktuell den Kopf schütteln, wenn sie die Hitzewelle hier in Europa sehen und vor allem unseren Umgang damit. In den USA ist jedes Geschäft, jedes Büro, jedes Unternehmen klimatisiert, vor allem aber auch jede Wohnung. Ja? Das ist hier bei uns nicht der Fall und darüber reden wir im Mittagsjournal um 10 vor 12.

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Es geht gleich in die Mittagspause hier bei uns um 10 vor der vollen Stunde das Mittagsjournal. Am Mikrofon Albert Jakob, vielen Dank fürs Zuhören. Und wir hören uns am Nachmittag ab 16 Uhr wieder.

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3: Schönen guten Tag, ich bin Stefanie Terzer. Klimaanlage daheim, eine gute Idee. Und rücksichtslose Jugendliche, was ist da los in unseren Dorflidos? Wie geht's Ihnen denn eigentlich so mit dieser Hitze? Sind Sie vielleicht froh, untertags bei der Arbeit in einem klimatisierten Raum zu sein? Erholsamer Schlaf ist ja bei den meisten aktuell eher Mangelware. Außer Sie gehören zu den noch wenigen, die auch daheim eine Klimaanlage haben. Ich sage bewusst noch wenige, denn die Nachfrage an Klimaanlagen ist in diesen Wochen stark gestiegen. Aktuell wollen fast alle eine haben, sagt Heidi Röhler von Kälteklimaröhler.
4: Es ist wirklich so. Also momentan läutet das Telefon Sturm. Wenn wirklich die Temperatur in der Wohnung nimmer zurückgeht und man findet keinen Schlaf mehr, dann ist es irgendwo notwendig, dass man sich was überlegt.
3: Entgegen vieler Vorurteile gegenüber Klimaanlagen in Wohnhäusern schaden diese nicht unserer Gesundheit. Das sagt der Hausarzt von Dorf Tirol, Eugen Sleiter. Eher sei das Gegenteil der Fall.
5: Klimaanlagen, wenn sie professionell und gut eingebaut sind, sind sicher zum Vorteil, gerade bei chronisch kranken Patienten, ältere Patienten, aber auch bei kleinen Kindern oder auch Leute mit Herz-Kreislauf-Erkrankungen.
3: Aber Klimaanlagen brauchen natürlich Strom. Umweltschützer sind deshalb keine großen Freunde von Klimaanlagen für zu Hause. Das sagt Thomas Ecker vom Klimaclub Südtirol. Seiner Meinung nach wäre Folgendes besser.
6: Eine Alternative für die Klimaanlage zu Hause wäre, wenn zum Beispiel Städte sogenannte Schutzräume einrichten würden, wie es auch schon in einigen Großstädten jetzt der Fall ist, wo es große zentrale Räume gibt, die dann zentral gekühlt werden, wo sich Leute, die keine Klimaanlage haben, sich während des Tages aufhalten können und einfach ihren Körper kühlen können. Das wäre die Alternative.
3: Allerdings, nicht jeder von uns kann sich tagsüber in eine Turnhalle setzen. Und zum Schlafen muss man ja eh wieder heim. Die Besitzer und Bewohner von Klimahäusern haben es an dieser Stelle etwas besser. Nicht nur wegen der Dämmung, die das Haus auch im Sommer schützt. Eine Wärmepumpe kann auch zum Kühlen eingesetzt werden, sagt Ulrich Klammsteiner, der technische Direktor der Klimahausagentur. Für den Klimahausbesitzer eine gute Sache.
7: Weil er dann mit relativ geringen Kosten diesen Energiebedarf bzw. für die Kühlung leicht abdecken kann.
3: Wer jetzt daheim sitzt und schwitzt, der sollte wissen, eine Klimaanlage für zu Hause ist ab etwa 2000 Euro zu haben. Allerdings, wer eine will, muss jetzt mit langen Wartezeiten rechnen. Denn aktuell haben die Installateure alle Hände voll zu tun. Die Schwimmbäder und Lidos haben in diesen heißen Tagen besonders viele Besucher. Und wo viele Menschen sind, gibt es auch oft Probleme. Wie im Lido Lana. Dort sorgen Gruppen von Jugendlichen mit Migrationshintergrund für Ärger bei einigen Badegästen. Birgit Locher, wie lauten die Beschwerden?
8: Angeblich verhalten sich die Jugendlichen respektlos. Sie sind laut, rennen ohne Rücksicht über fremde Handtücher, provozieren Badegäste, indem sie sie gezielt anspritzen und halten andere davon ab, an den Beckenrand zu schwimmen. Die Badegäste klagen in den sozialen Medien auch darüber, dass sie ihre Sachen nicht mehr unbeaufsichtigt lassen können, aus Angst, dass etwas gestohlen wird. Diese Probleme sind der Gemeinde bekannt, sagt der Lananer Gemeindereferent Jürgen Zöckerler.
9: Grundsätzlich nehmen wir als Gemeinde jegliche Beschwerden und Mitteilungen absolut ernst und wahr und gehen in der hinterher, besonders wenn sie eben direkt an die Gemeinde herangetragen werden. Wir haben uns letztens eben dazu mit dem Pächter getroffen und eben die Situation eben umgekehrt.
8: Der Pächter habe bestätigt, dass es Vorfälle gegeben habe, sagt Zöckerlach. So schlimm wie in den Postings dargestellt, seien sie aber nicht. In anderen Lidos-Innenstädten wie Bozen, Bruneck und Meran hat es in der Vergangenheit bereits ähnliche Probleme gegeben. Im Bozener Lido schaut deshalb jetzt die Stadtpolizei regelmäßig nach dem Rechten. Das Meraner Lido hingegen setzt auf Security-Mitarbeiter. Jeweils 3 Sicherheitskräfte kontrollieren den ganzen Tag, ob sich alle im Schwimmbad und auf der Liegewiese an die Regeln halten. Marco Buraschi von der Sicherheitsfirma SDS Security hat seine Leute vor Ort.
10: Wir versuchen dort eben zu reden und schauen, das Phänomen ein bisschen in den Griff zu kriegen, indem man eine Einigung findet und so weiter. Wenn das nicht geht und nicht gelingt, dann tun wir sie auch von Lido verweisen. Die Leute haben meistens auch ein Jahresabo, eine Saisonskarte und so weiter. Dann kann man die Zelle auch sperren, wenn die sich nicht an die Regeln halten. Und wenn die Zelle auch nicht geht, dann im nächsten Tag stehen wir vor der Kasse und lassen sie gar nicht rein.
8: Dass es in den Lidos immer wieder zu Problemen mit Jugendlichen mit Migrationshintergrund kommt, bedauert Abdel El Abtschi vom Landesintegrationsbeirat. Es sei wohl die Mischung aus sommerlicher Hitze und Hormonüberschuss, die sie über die Stränge schlagen lasse. Und nachdem diese Jugendlichen nicht mehr in die städtischen Lidos dürfen, würden sie nun eben auf die umliegenden Dörfer ausweichen.
11: Dass wir jetzt, weil das so passiert ist, dass wir Polizei anrufen oder die Sicherheitspersonal, ich finde, das ist keine soziale Lösung, weil so vermeidet man Dialog, vermeidet man Kontakt, wird nicht darüber geredet und da schade, weil davon werden wir nicht voneinander etwas lernen können.
8: Mit den Jugendlichen zu sprechen sei der bessere Weg, meint Abdel El Abtschi. Streetworker könnten so etwas übernehmen. In Lana hat der Pächter selbst mit den randalierenden Jugendlichen das Gespräch gesucht. Und angeblich hat sich die Situation seitdem auch verbessert. Einen Sicherheitsdienst, der für Ordnung unter den Badegästen sorgt, den soll es im Lido Lana jedenfalls vorerst nicht geben.
3: Glurns wird den Sommer über dicht gemacht. Gleich erfahren Sie mehr dazu in unseren Kurznachrichten.
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2: Glurns wird heuer im Sommer für den Durchzugsverkehr gesperrt. Dass er das vorhat, hat Bürgermeister Erich Waldenhöfer schon vor 2 Monaten angekündigt. Und jetzt ist es bald soweit. Wilhelm Schatzer mit den Kurznachrichten.
3: Ab dem 6. Juli bis zum 31. August ist die Innenstadt von Glurns zu. Damit sollen die Anwohner vor Lärm und Abgasen geschützt werden und die Lebensqualität in der Altstadt erhöht werden. Ausgenommen von der Sperre bleiben Anwohner und Gäste, die dort wohnen, landwirtschaftliche Fahrzeuge, Linienbusse und Einsatzfahrzeuge. In Meran ist es beim Trinkwasserreservoir in Zenoberg zu einem Notfall gekommen. Es hat einen Bruch an einer Abwasserleitung gegeben und dadurch ist ein Teil des Abwassers in das für Trinkwasser vorgesehene Becken hineingeraten. Das Personal der Stadtwerke ist sofort eingeschritten und hat das betroffene Reservoir außer Betrieb genommen. Die Trinkwasserversorgung bleibt trotzdem gesichert, beruhigt der Stadtrat. Es wurde eine alternative Leitung gelegt, die das Trinkwasser aus der Quelle oberhalb von Tirol vorübergehend nun direkt ins Netz einspeist. Die Busfahrer der Sassa bekommen mehr Lohn. Die Gesellschaft und die Gewerkschaften haben eine Erhöhung von 7% für die Jahre 2026 bis 2028 ausgehandelt. Das sind 120 Euro monatlich. Die Sassa hat rund 600 Mitarbeiter. Nach dem verheerenden Erdbeben in Venezuela läuft die internationale Hilfe an. Viele Länder schicken Rettungsteams, auch Italien. Die Südtiroler Caritas stellt aus ihrem Katastrophenfonds 5.000 Euro bereit und bittet um Spenden. Über das internationale Caritas-Netzwerk wird damit den betroffenen Menschen in Venezuela geholfen. Bisher sind über 200 Todesopfer bestätigt, es werden aber tausende Menschen vermisst. Tirol macht mit den Wolfsabschüssen weiter. Vor einer Woche hat die Tiroler Landesregierung eine Abschussverordnung für den Bezirk Lienz in Osttirol erlassen und heute haben ihn Jäger erlegt. Erst vor 2 Wochen war in Osttirol ein Wolf abgeschossen worden und ein weiterer in Nordtirol.
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3: Die italienische Medienholding Fininvest hat Umsatz und Gewinn deutlich gesteigert. Das Unternehmen, das die Kinder des verstorbenen ehemaligen Ministerpräsidenten Silvio Berlusconi leiten, machte 2025 einen Umsatzplus von 26% und der Nettogewinn erhöhte sich von 260 auf fast 430 Millionen Euro. Fininvest-Chefin Marina Berlusconi bezeichnete die Ergebnisse als Beleg für die wirtschaftliche und finanzielle Stärke des Konzerns. Jetzt schauen wir zu den europäischen Börsen. Der DAX in Frankfurt ist aktuell fast 1% im Minus und der MIP-Index in Mailand verliert sogar 1,2%.
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2: Die Motorradsaison ist auf ihrem Höhepunkt. Viele machen jetzt bei dem sommerlichen Wetter eine Tour. Einige kommen aber nicht mehr zurück. Im Juni gab es jetzt fast jeden Tag Motorradunfälle. Viele mit Schwerverletzten und 6 waren tödlich. Eine traurige Zwischenbilanz für ein Hobby, das eigentlich Freiheit und Lebenslust verspricht. Birgit Locher, warum passieren gerade so viele Unfälle? Gibt es da einen gemeinsamen Nenner?
4: Schaut man sich die Unfälle der letzten Tage und Wochen genauer an, fällt eine Sache auf. Oft sind die Motorradfahrer frontal auf andere Verkehrsteilnehmer geprallt. Meistens, wenn in einer Kurve ein Auto, LKW oder ein anderes Motorrad entgegengekommen ist. Das hat auch Verkehrssicherheitsexperte Georg Kuba vom Safety Park beobachtet. Und er erklärt das so.
5: Wo man hinschaut, da fährt man hin. Man fährt um eine Kurve rum, man sieht kein Hindernis, man erschrickt, man schaut das Hindernis um. Und man landet genau auf den Hindernis oben, gewollt oder ungewollt. Die Augen so im Hirnkastel, was zu dir ist und dementsprechend im Guten wie im Bösen, wo wir hinschauen, da fahren wir konsequent hin und erstreckt.
4: Was noch dazu kommt, viele Motorradfahrer sind den ganzen Tag unterwegs, fahren über mehrere Pässe und machen nur kurze Pausen. Und wer übermüdet ist, macht Fehler. Auch deshalb werden heuer auf allen Passstraßen die Kontrollen verstärkt, sagt auch Eppanauer Ortspolizist Egon Parisi.
6: Das Ziel ist eben nicht zu sanktionieren, sondern Unfälle zu verhindern und Bewusstsein für verantwortungsvolle Fahrweise eben zu stärken.
4: Das Verhalten der Motorradfahrer hat sich in den letzten Jahren verändert, sagt Erwin aus dem Sarental. Er ist seit über 30 Jahren mit seinem Motorrad in Südtirol und ganz Europa unterwegs.
7: Es ist viel mehr los auf der Straße. Die Leute sind wirklich aggressiver, muss man sagen. Und die Maschinen oben, die doppelten PS, gell? Maschinen sind einfach viel stärker geworden. Man muss halt einfach denken, was man tut mit solchen Maschinen, gell? Weil es ist ein Bruchteil für eine Sekunde, gell? Weil wenn du 150 oder 180 PS bei der Kettenreisen hinten nicht so muss, dann braucht es ganz wenig, gell? Und auch schnell.
4: Fast täglich passiert ein Motorradunfall. Die Gefahr ist allen bewusst. Warum ist der Reiz aber nach wie vor so hoch? Motorradfahrer Erwin sagt:
7: Die Freiheit, nicht, was man hat einfach. Nicht. Du warst mit der Maschine eins und eine schöne Passstraße, das ist wunderschön, nicht? Das ist einfach bärig. Gell, nicht? Und du bist auf Feuer, du bist in der Luft, du bist in Wetter auf Feuer, in frei einfach. Das ist frei, nicht? Und das ist wunderschön, nicht? Das ist das Motorradfahren. Gell?
4: Wer allerdings die Straße mit einer Rennpiste verwechselt, blendet eines aus. Auf der Straße gibt es auch Gegenverkehr, Autos und LKWs. Und während die durch Gurt und Airbags geschützt sind, ist jeder Motorradfahrer seine eigene Knautschzone.
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2: Auch heute wieder ein hochsommerlicher Tag. Überall scheint die Sonne und am Nachmittag gibt es Höchstwerte von 33 Grad in Bruneck und 36 Grad in Bozen. Eine Abkühlung ist heute nicht in Sicht. Gewitter bleiben die Ausnahme. Günter Geier vom Landeswetterdienst. Wie geht's denn morgen und in den nächsten Tagen weiter?
8: Ja, am Wochenende gibt es in Südtirol viel Sonnenschein und weiterhin hohe Temperaturen. Die Höchstwerte, die legen sogar noch um 1 oder 2 Grad zu und damit erreichen wir den Höhepunkt dieser Hitzewelle. Nachmittags und abends sind aber auch einzelne Hitzegewitter möglich. Häufiger werden Gewitter dann am Montag und Dienstag und die Temperaturen gehen etwas zurück.
2: Das war das Südtirol-Journal-Mittagsmagazin vom Freitag. Morgen gibt es an dieser Stelle unseren Wochenrückblick mit den Themen, die uns in dieser Woche am meisten beschäftigt haben. Ich bin Stefanie Derzer. Einen schönen Tag noch.
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9: Hier ist die Landesverkehrsmeldezentrale. In der Gemeinde Lana, im Bereich der Deisbrücke bei der Meraner Straße, gibt es eine Einbahnregelung. Hier kommt es immer wieder zu Behinderungen in beiden Richtungen. Die Benzer Jochstraße zwischen Benz und dem Benzer Joch ist bis 19 Uhr wegen Asphaltierungsarbeiten gesperrt. Die Landesstraße Weidbruck-Kastelruth ist zwischen der Kreuzung Dissens und der Kreuzung St. Oswald wegen Sicherungsarbeiten nach einem Mohrenabgang weiterhin gesperrt. Allen unterwegs, gute Fahrt!
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3: Für uns hat genug vom Durchzugsverkehr. Hilfe für Erdbebenopfer in Venezuela, auch aus Südtirol. Das Wetter ist heiß, später sind Gewitter möglich. Ich bin Sabrina Fleischmann, grüß Gott.
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3: Glurns wird heuer im Sommer für den Durchzugsverkehr gesperrt. Dass er das vorhat, hat Bürgermeister Erich Wallnöfer schon vor 2 Monaten angekündigt. Und jetzt ist es bald soweit. Ab dem 6. Juli bis zum 31. August ist die Innenstadt zu. Damit sollen die Anwohner vor Lärm und Abgasen geschützt werden und die Lebensqualität in der Altstadt erhöht werden. Ausgenommen von der Sperre bleiben Anwohner und Gäste, die dort wohnen, landwirtschaftliche Fahrzeuge, Linienbusse und Einsatzfahrzeuge. Die Busfahrer der SASA bekommen mehr Lohn. Die Gesellschaft und die Gewerkschaften haben eine Erhöhung von 7% für die Jahre 2026 bis 2028 ausgehandelt. Das sind 120 Euro monatlich. Die SASA hat rund 600 Mitarbeiter. Die Finanzpolizei in Südtirol zieht Bilanz und legt Zahlen zu ihrer Arbeit in den vergangenen 1,5 Jahren vor. Insgesamt 3.600 Kontrollen wurden durchgeführt. Dabei wurden fast 90 vollständige Steuerhinterziehung und rund 1.000 Schwarzarbeiter aufgedeckt. Auch 19 Fälle internationaler Steuerhinterziehung wurden festgestellt. Mehr als 200 Personen wurden angezeigt und Vermögenswerte von über 14 Millionen Euro beschlagnahmt. Im Kampf gegen den Drogenhandel hat die Finanzpolizei fast 1 Tonne Betäubungsmittel sichergestellt und zahlreiche Tatverdächtige angezeigt oder festgenommen. Außerdem hat die Finanzpolizei rund 70.000 gefälschte oder unsichere Produkte beschlagnahmt. 1,5 Jahre sind vergangen seit dem Anschlag auf den Weihnachtsmarkt von Magdeburg in Deutschland. Jetzt ist der Täter verurteilt worden. Er hat die Höchststrafe erhalten, lebenslänglich. Der Mann war 2024 mit einem Mietwagen durch die Menschenmenge auf dem Weihnachtsmarkt gerast. 6 Menschen sind gestorben, Hunderte wurden verletzt. Tanja Wagner berichtet.
4: Der 51-jährige frühere Psychiater muss lebenslang hinter Gitter. Auch stellten die Richter die besondere Schwere der Schuld fest. Eine Sicherungsverwahrung bleibt vorbehalten. Reue hatte der Mann aus Saudi-Arabien den ganzen Prozess über nicht gezeigt. Ein Gutachten bescheinigt ihm Narzissmus und ein enormes Bedürfnis nach Aufmerksamkeit. Er selbst stellt sich als Aktivist für die Rechte saudischer Frauen dar. Mehr als 200 Betroffene hatten den Prozess als Nebenkläger mitverfolgt. Viele von ihnen saßen bei der Urteilsverkündung heute mit im Gerichtssaal.
3: Nach dem verheerenden Erdbeben in Venezuela läuft die internationale Hilfe an. Viele Länder schicken Rettungsteams, auch Italien. Die Südtiroler Caritas stellt aus ihrem Katastrophenfonds 5.000 Euro bereit und bittet um Spenden. Über das internationale Caritas-Netzwerk wird damit den Menschen in Venezuela geholfen. Bisher sind über 200 Todesopfer bestätigt, es werden aber noch Zehntausende Menschen vermisst. Fast im ganzen Land klettern die Temperaturen heute über 30 Grad. Die aktuellen Werte gibt's gleich.
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3: Die Juni-Hitzewelle geht weiter. Am Nachmittag erreichen die Temperaturen maximal 36 Grad. Aktuell messen wir in Farn und in Brandsoll 32, in Völs sind es 29, in Taufers im Münzertal und in Toblach werden 28 Grad gemessen. Mit der Hitze bilden sich wieder Quellwolken und einzelne Gewitter. Am Wochenende wird es noch heißer mit bis zu 38 Grad.
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12: Aus der Landesverkehrsmeldezentrale begrüßt Sie Barbara Widot. Von Südtirol Straßen wurden uns keine Störungen gemeldet. Gute Fahrt!
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1: Zu Beginn ein Stellengesuch. Ein Herr sucht Arbeit am frühen Morgen bis maximal 10 Uhr. Zum Beispiel für Lieferdienst, Brötchen oder Zeitungszustellung. Die Telefonnummer finden Sie bei uns auf der Homepage radioholiday.it. Weiter geht es mit den Stellenangeboten. Dr. Gernot Walder GmbH in Außerfilgratten sucht zum erstmöglichen Eintritt für mindestens 30 Stunden in der Woche eine Krankenschwester bzw. einen Pfleger, Pflegerin für den Hygienestützpunkt in Außerfilgratten. Es erwarten dich tolle Aus- und Weiterbildungsmöglichkeiten im Bereich Hygiene-Wasseranalytik. Nähere Informationen unter www.infektiologie.tirol. Lebensmittelgroßhandel Seppi Gebhardt in Schaps sucht Magazinmitarbeiter, Mitarbeiterinnen für die Tag- und Mitarbeiterinnen, Mitarbeiter für die Nachtschicht am Standort in Schaps. Du möchtest in einem südtirolweit tätigen Großbetrieb

0: Einzelhandel, verfügst über gute Deutsch- und oder Italienischkenntnisse und arbeitest gerne mit Menschen? Erfahrung ist von Vorteil, aber keine Voraussetzung. Bewirb dich jetzt per E-Mail an job.bz@despar.it oder direkt über die Homepage despar.it. Der Jugenddienst Bruneck hat für dich ein spannendes Angebot. Von Oktober 2026 bis Mai 2027 haben junge Erwachsene von 18 bis 28 Jahren die Möglichkeit, im Jugenddienst als Zivildiener, Dienerin mitzuarbeiten. Das Arbeitsfeld bietet dir die Möglichkeit, deine Fähigkeiten einzubringen und wertvolle Erfahrungen für deine private und berufliche Zukunft zu sammeln. Angefangen bei der Arbeit mit Kindern und Jugendlichen bis hin zur Mitarbeit im Management. Bewerbungen sind bis Freitag, 3. Juli an Lukas Neumar via E-Mail lukas@vollleben.it möglich. Informationen gibt es im Jugenddienst, einfach anrufen sowie auf der Homepage vollleben.it. STS Security, der Südtiroler Sicherheitsdienst, sucht Mitarbeitende für den Portierdienst im Tag- oder Nachtdienst im Raum Bruneck und Umgebung. Jetzt bewerben! Gesucht werden fleißige und zuverlässige Frauen und Männer. Ideal auch für Pensionistinnen und Pensionisten. Bewerbungen telefonisch oder unter info@sts-security.it.
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2: 10 vor 2.
3: Finanzpolizei meldet Erfolge im Kampf gegen Drogenhandel und Steuerhinterziehung. Klimaanlagen haben Hochsaison wegen der Hitzewelle. Am Wochenende wird's noch ein bisschen heißer. Ich bin Sabrina Fleischmann. Guten Nachmittag.
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3: Die Finanzpolizei in Südtirol hat ihre Bilanz aus den vergangenen 1,5 Jahren vorgelegt. In dieser Zeit wurden insgesamt 3600 Kontrollen durchgeführt. Dabei wurden fast 90 vollständige Steuerhinterzieher und rund 1000 Schwarzarbeiter aufgedeckt. Mehr als 200 Personen wurden angezeigt und Vermögenswerte von über 14 Millionen Euro beschlagnahmt. Im Kampf gegen den Drogenhandel hat die Finanzpolizei fast 1 Tonne Rauschgift sichergestellt. Außerdem wurden rund 70.000 gefälschte oder unsichere Produkte beschlagnahmt. Die Temperaturen steigen und damit auch die Nachfrage an Klimaanlagen. Immer mehr Menschen in Südtirol schaffen sich für zu Hause eine Klimaanlage an. Gesundheitliche Bedenken braucht man deswegen nicht haben, sagt Eugen Sleiter, Hausarzt in Dorftirol. Ganz im Gegenteil.
5: Also Klimaanlagen, wenn sie professionell und gut eingebaut sind, sind sicher zum Vorteil, gerade bei chronisch kranken Patienten, ältere Patienten, aber auch bei kleinen Kindern oder auch Leute mit Herz-Kreislauf-Erkrankungen.
3: Allerdings sollte man darauf achten, dass der Unterschied zur Außentemperatur nicht mehr als 8 Grad beträgt. Die Hitzewelle trifft auch Frankreich und dort sollen jetzt Schulen und Kindertagesstätten mit Klimaanlagen und anderen Systemen zur Kühlung ausgestattet werden. Angeschafft werden sollen unter anderem Ventilatoren und Wasserzerstäuber. Bis die Regierung will dafür 130 Millionen Euro in die Hand nehmen. Als Notmaßnahmen sind außerdem Markisen, Schattendächer und eine bessere Belüftung vorgesehen. Gestern waren in Frankreich wegen der Hitze rund 3500 Schulen geschlossen. Und heute haben die Abschlussprüfungen begonnen. Im nächsten Jahr sollen sie nur noch am Vormittag stattfinden, um der größten Hitze zu entgehen. Am Panidasattel zwischen Kastelroth und Grün hat sich am Vormittag ein Verkehrsunfall ereignet. Ein Auto und ein Motorrad sind zusammengeprallt. Die Motorradfahrerin, eine 18-jährige Südtirolerin, hat sich erhebliche Verletzungen zugezogen. Sie wurde mit dem Notarzthubschrauber ins Krankenhaus geflogen. Der Autofahrer blieb unverletzt, hat aber einen Schock erlitten. Im Einsatz waren auch das Weiße Kreuz, die Feuerwehr von Rungadic und die Carabinieri. Die Temperaturen gehen weiter nach oben, gleich mehr zum Wetter.
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3: Auch heute heißt es wieder schwitzen im ganzen Land. Bei der Leimburg werden aktuell 34 Grad gemessen. 33 sind es in Aturns, 32 in Oberfintel. Mühlwald meldet 30 Grad und 34 sind es in Meran. Die Höchstwerte schaffen heute noch bis zu 36 Grad. Am Wochenende werden es dann maximal 38. Es sind aber auch dann einige Gewitter dabei.
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9: Schönen Nachmittag wünscht Daniel Hofer aus der Landesverkehrsmeldezentrale. Einbahnregelungen wegen Arbeiten gibt es unter anderem auf der Gampenpassstraße abschnittsweise zwischen Gfrill und dem Gampenpass, auf der Grüner Staatsstraße zwischen Waldburg und Pontives bei Brembach, auf der Grüner Jochstraße auf der Höhe des Chalet Gerard und auf der Gardataler Staatsstraße bei Zwischenwasser. Die Benzerjochstraße ist zwischen Benz und dem Benzerjoch bis 19 Uhr wegen Asphaltierungsarbeiten gesperrt. Auch die Landesstraße Kastelroth-Weidbruck ist zwischen der Abzweigung Tissens und der Abzweigung St. Oswald wegen Sicherungsarbeiten gesperrt. Gute und sichere Fahrt!
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1: Feierabend ist der perfekte Feierabend bei der Hofschenke Gorsrascht in Kematten. Ab 20 Uhr heute spielt die Musik, während Streetfood für gute Laune sorgt. Heute mit Folk, Blues, Rock-Covern vom Simple Man Duo. Mit Gerüchte feiert die diesjährige Eigenproduktion des Jumbus am Freitag um 20.30 Uhr Premiere und eröffnet damit den Kultursommer 2026. Zu diesem Anlass wird bis zum 24. Juli wieder in den Innenhof des ehemaligen Gefängnisses am Brixner Dom eingeladen.
2: Am Freitag, 26. Juni geht's los. Und das wird im ganzen Juli immer mal wieder gespielt. Jetzt die einzelnen Daten aufzuzählen, macht nicht viel Sinn. Aber auf www.jumbus.com sieht man alles. Und jetzt, wenn man Radio Holiday, jetzt reden wir vor allem Richtung Buschtola, nicht gleich, aber schon auch Bruneck und so weiter. Die Bruneckner sehen wir ganz gern da bei uns in Brixen im Sommer. Wollte ich ja noch gesagt haben.
1: Live-Musik von Dandelion und Wax Pirates präsentiert am Freitag ab 18 Uhr in der Fußgängerzone der Malser Sommer bei Loaded Vibes. Der Brenninger Park in Welsberg wird am Samstag zur stimmungsvollen Open-Air-Party-Location. Die Back-to-the-Roots-Party steht ganz im Zeichen der 80er, 90er, Rock, One-Hit-Wonder und Oldies. Ab 18 Uhr sorgen Raphael und Lea Marie sowie DJ Drunt und Tribo für mitreißende Beats, sommerliche Atmosphäre und echte Party-Vibes. Am Samstag um 20 Uhr stehen auf der Bühne im Kulturzentrum Astra in Brixen Aviary. Die Brixner Rockband spielt ihre neuesten Tracks unter dem Titel Lost in the Living mit Support von Outhouse.
3: Hoi, ich bin die Heidi von der Band Aviary. Den Samstag feiern wir gemeinsam mit der Band Outhouse das Release-Konzert für unsere neuen EP Lost in the Living. Wir taten ins volle Freien, wenn es Camp und mit uns feiert. In keinen Worten, eine geile Stimmung, nice Leute und rockige Musik natürlich. Wenn ihr Zeit und Lust habt, kommt vorbei. Im Samstag ab 8 Uhr im Astra in Brixen. Wir sehen uns dann.
1: Rock im Stadtl heißt es am Samstag ab 15 Uhr beim Festivalgelände in Glons mit Musik von Evergreen, OMG, Stadtl Rocket und Timeless Forever. An diesem Wochenende steigt das Deldra Volksfest bei der Tennisbar Malefiz in der Sportzone St. Martin im Ahrental mit Anton Nussbaumer, Blackbirds, die Unterdachbuben, den Bad Jokers und vielen mehr. Am Sonntag startet die Reihe Gipfelklänge am Kronplatz. Ab 11 Uhr lassen die Kronplatz-Alpenbläser den Gipfel erklingen. Am Sonntag ab 12 Uhr trifft Musik auf Berg mit dem genialen Sound der Band Mountain Lights auf der Kuhalm am Rosskopf in Sterzing.
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2: 10 vor 3.
3: Kohlenmonoxidvergiftung auf einer Hütte in Sulden. Klimaanlagen boomen wegen der Hitzewelle. Am Wochenende wird's noch eine Spur heißer bei uns in Südtirol. Ich bin Sabrina Fleischmann, guten Nachmittag.
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3: In Sulden mussten die Rettungskräfte heute zwei Mitarbeiterinnen der K2-Hütte an der Bergstation des Langensteinliftes zu Hilfe kommen. Sie hatten sich in der Nähe des Heizraums aufgehalten und über Übelkeit und Schwindel geklagt. Ursache war vermutlich eine Kohlenmonoxidvergiftung. Beide Frauen wurden mit Notarzthubschraubern ins Krankenhaus Bozen geflogen. Sie sind nicht schwer verletzt, das hat uns Erich Pfeiffer von den Seilbahnen Sulden gesagt. Die Feuerwehr und Techniker werden jetzt Kontrollen durchführen, um die Ursache für den Kohlenmonoxidaustritt zu finden. Am Paniedersattel zwischen Kasselrut und Grün hat sich am Vormittag ein Verkehrsunfall ereignet. Ein Auto und ein Motorrad sind zusammengeprallt. Die Motorradfahrerin, eine 18-jährige Südtirolerin, wurde mit erheblichen Verletzungen mit dem Hubschrauber ins Krankenhaus geflogen. Der Autofahrer blieb unverletzt, hat aber einen Schock erlitten. Immer mehr Menschen schaffen sich eine Klimaanlage für zu Hause an. Vor allem in den Tälern wird es immer heißer und auch die Anzahl der Tropennächte steigt. Wer eine Klimaanlage hat, sollte diese immer wieder warten lassen. Das sagt Heidi Röhler von Kälteklima Röhler.
4: Das hängt auch vom Einsatz ab. Also wie viel wird die Klimaanlage benutzt? Und deswegen ist die Filterreinigung wichtig. Und das kann man zum Teil auch selber machen, wenn man ein bisschen interessiert ist. Aber am besten logisch, man lässt immer wieder auch einen Fachbetrieb hin. Und vor allem sind sie einfach zu reinigen, weil sich das auf die Qualität auswirkt, nicht? Wie die Klimaanlage danach läuft.
3: Ab etwa 2000 Euro ist eine Klimaanlage für zu Hause zu haben. Wichtig zu beachten sind die Wartezeiten. Jetzt mitten im Sommer sind die Installateure weitgehend ausgebucht. Der Herbst ist die ideale Zeit für den Kauf und den Einbau einer Klimaanlage. Die Hitzewelle trifft auch Frankreich und dort sollen jetzt Schulen und Kindertagesstätten mit Klimaanlagen und anderen Systemen zur Kühlung angeschafft werden sollen unter anderem Ventilatoren und Wasserzerstäuber. Bis Ende September sollen 10.000 Einrichtungen mit solchen Kühlsystemen ausgestattet werden. Die Regierung in Frankreich will dafür 130 Millionen Euro in die Hand nehmen. Als Notmaßnahmen sind außerdem Markisen, Schattendächer und eine bessere Belüftung vorgesehen. In den Niederlanden ist wegen der Hitze ein Festival für elektronische Musik vorzeitig beendet worden. Einige Besucher hatten nach der Absage randaliert. Die rund 50.000 Besucher wurden aufgerufen, den Campingplatz beim Festivalgelände bis heute Abend zu verlassen. Das Festival sollte eigentlich bis Sonntag dauern. Zum ersten Mal in der Geschichte hat der Wetterdienst in den Niederlanden für einen großen Teil des Landes die höchste Warnstufe ausgerufen, wegen Temperaturen bis zu 40 Grad. Bei uns steht der Höhepunkt der Hitzewelle erst bevor, gleich die genauen Aussichten.
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3: Die Sonne heizt weiter auf. Es werden heute noch bis zu 36 Grad. Aktuell messen wir in Salon 34 Grad, in Mühlen in Taufers und in St. Martin in Passaia sind es 33, Sarntal-Melle 30, in Schlander sind es 32 und in St. Veit in Praxfeden 29 Grad gemessen. Nach und nach türmen sich mit der Hitze Wolken auf, auch einzelne Gewitter sind möglich. Am Wochenende geht es weiter mit Sonne, Wolken und Gewittern, die Höchstwerte erreichen sogar bis zu 38 Grad.
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13: Guten Nachmittag aus der Landesverkehrsmeldezentrale. Brenner Autobahn Richtung Süden zwischen Klausen und Bozen noch 2 Kilometer Stau nach einem Unfall. Bitte fahren Sie vorsichtig. Alle unterwegs, gute Fahrt.
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0: Die US-amerikanische Band Backstreet Boys gehört zu den erfolgreichsten Boygroups weltweit. Die neue Single Bottle Up ist Teil des Soundtracks zum neuen und dritten Paw Patrol-Film, Paw Patrol The Dino Movie. Am Song beteiligt war übrigens Seven Koteka, ein Grammy-nominierter Songwriter, der bereits am Soundtrack des Erfolgfilms K-Pop Demon Hunters beteiligt war. Die Backstreet Boys haben in den letzten 30 Jahren ihrer Musikkarriere zahlreiche Singles und Alben veröffentlicht, die weltweit die Spitze der Charts erreichten und mehrfach mit Gold und Platin ausgezeichnet wurden. Sie wurden für 8 Grammys nominiert und werden Ende September, Anfang Oktober mehrere Konzerte in Düsseldorf spielen.

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2: 10 vor 4.
3: Einsatz für Rettung in Sulden wegen Kohlenmonoxidvergiftung. Lidl Lana hat Probleme mit Jugendlichen. Das Wetter bis Sonntag wird es noch heißer. Ich bin Sabrina Fleischmann. Guten Nachmittag.
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3: In Sulden mussten die Rettungskräfte heute zwei Mitarbeiterinnen der K2-Hütte an der Bergstation des Langensteinliftes zu Hilfe kommen. Sie hatten sich in der Nähe des Heizraums aufgehalten und über Übelkeit und Schwindel geklagt. Ursache war vermutlich eine Kohlenmonoxidvergiftung. Beide Frauen wurden mit Notarzthubschraubern ins Krankenhaus Bozen geflogen. Sie sind aber schon auf dem Weg der Besserung. Im Lido in Lana beschweren sich immer mehr Badegäste über eine Gruppe von Jugendlichen. Sie rennen ohne Rücksicht über fremde Handtücher, spritzen andere Badegäste gezielt an und halten sie davon ab, an den Beckenrand zu schwimmen. Der Gemeinde sind diese Probleme bekannt, sagt Referent Jürgen Zöckeler. Er hat mit dem Betreiber des Lidos auch schon über mögliche Lösungen gesprochen.
4: Er hat sich auf jeden Fall zur Rede gestellt, hat mit ihm das auch letztendlich geklärt. Damit sollte er sich auch getun haben. Was sie schon weiß, ist, dass der Pächter auf alle Fälle mit den Behörden in Kontakt ist. Aber es werden keine Behörden jetzt unten auf Streife letztendlich gehen.
3: In Bozenbrunneck und Meran hatte es ähnliche Probleme gegeben. Im Bozener Lido schaut deshalb die Stadtpolizei regelmäßig nach dem Rechten. Das Meraner Lido hingegen setzt auf Security-Mitarbeiter. Die Notaufnahmen in den Krankenhäusern von Bozen, Meran und Brixen haben wegen der Hitzewelle mehr zu tun. Der Sanitätsbetrieb meldet ein Plus von 10%. Es sind vor allem Patienten mit Vorerkrankungen. Die Lage sei aber unter Kontrolle. Die Landesnotrufzentrale verzeichnet keinen deutlichen Anstieg der Anrufe wegen Hitzebeschwerden. Die Hitzewelle steuert jetzt auf ihren Höhepunkt zu, mit bis zu 38 Grad am Sonntag. Am Wochenende gilt noch die Warnstufe Rot im Unterland und im Etschtal von Salurn bis nach Meran sowie für Brixen. Nächste Woche wird es dann langsam etwas kühler. In Frankreich sind die Krankenhäuser wegen der Hitzewelle unter Druck. Deshalb wurden auch Großveranstaltungen im Freien abgesagt. Dazu gehört auch die Gay Pride in Paris. Die Parade soll voraussichtlich im September nachgeholt werden. In Hongkong wurde eine Frau festgenommen, weil sie in ihrer Wohnung ein Krokodil gehalten hat. Es wurde auf ihrem Balkon entdeckt und von Experten eingefangen. Die Polizei hat in der Wohnung der Frau außerdem 60 weitere Reptilien und Amphibien gefunden. Die Hälfte davon waren gefährdete Tierarten, die sie ohne Genehmigung gehalten hat. Der Frau drohen jetzt eine hohe Geldstrafe und bis zu 10 Jahre Gefängnis. Die Sonne gibt weiter Vollgas, mehr zu den Temperaturen gleich.
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3: Es heißt wieder schwitzen. In Gargazon werden 36 Grad gemessen. 35 sind es in Fahren und in Branzoll. Bruneck meldet 32 und in Kaltern werden 33 Grad gemessen. Auch morgen und in den nächsten und am Wochenende geht es hitzig weiter mit Höchstwerten bis zu 38 Grad am Sonntag.
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7: Guten Nachmittag, wünscht Barbara Widot aus der Landesverkehrsmeldezentrale. Es ist ruhig auf Südtiroler Straßen, Störungsmeldungen liegen uns keine vor. Gute Fahrt!
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11: Wir starten gleich mit Hashtag Music, ja? Neuheiten aus Südtirol, Italien und dem Rest der Welt oder in diesem Fall heute aus Österreich und aus Südtirol. Und los geht's.
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13: Die Musikneuheiten auf Radio Holiday. Ich bin Lisabeth Berger und heute gibt es volles Programm, volle Dröhnung. Musik aus Südtirol und Musik aus Österreich. Und den Anfang, den machen wir gleich zu Hause.
14: Grüß dich, ich bin der Jackson von Timebreak und wir haben unsere neue EP A Way Through released. Und zwar ist der auf alle digitalen Plattformen zu hören. Es sind 4 neue Lieder drauf. Deswegen, los sein Kuhn, viel Spaß.
13: A Way Through, die erste EP der Südtiroler Band Timebreak. Wie lange wurde denn jetzt an der EP gearbeitet? Wer macht bei euch was? Wer ist für Songwriting, wer für die Produktion und so weiter zuständig?
14: Ja, die Songs selber sind eigentlich schon ein bisschen älter, ganz ehrlich gesagt älter wie die Band selber, weil die Lieder hat der Ricky, der Sänger und Gitarrist, schon geschrieben gehabt und im Zuge von die Idee, dass wir die Lieder aufnehmen, hat sich noch eigentlich Timebreak gegründet und eben letztes Jahr ist ja Sailors als erste Single rausgekommen.
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0: Und jetzt mit den anderen drei Lädeln, die auf der RB zusätzlich drauf sein, haben wir jetzt, sagen wir mal, das Kapitel ein bisschen angeschlossen. Songwriting und Produktion haben wir noch eigentlich miteinander gemacht. Also jeder hat so ein bisschen seine musikalische Herkunft und seine musikalischen Einflüsse eingebracht. Und wir haben das nachher miteinander eigentlich selber aufgenommen. Es hat uns der Gebert Jakob einmal ein bisschen bei der Produktion geholfen und nachher auch effektiv in Mix und in Master gemacht. Und ja, also wir finden, es ist recht gelungen geworden. Und ja, oft braucht gut Ding gut Vibe.
1: Timebreak vereinen insgesamt 4 Songs in einem. 2 Songs waren bereits veröffentlicht, 2 weitere gibt es jetzt. Worum geht es denn auf der EP?
0: Im Grunde genommen sehen wir die B eigentlich so ein bisschen wie ein Buch des Lebens, sagen wir mal. Also jeder Song ist ein Kapitel im Leben. Und zwar mit Marc fangs an, heißt irgendwie so die persönliche Erkenntnis, wo möchte ich mich in der Welt sehen, wo möchte ich hin. Und eben ein großer Teil dabei ist die Liebe zur Musik. Und weiter geht's noch mit Sailors, was wirklich eben so, wo wir das Sinnbild von Ozean hergenommen haben. Also wir schiffen durch die Höhen und Tiefen, die ins All einmal passieren und eben die einfach nicht zu schwer zu nehmen und auch daraus lernen zu können. Also halt ist sicher ganz wichtig. Und danach eben mit Found My Way geht es noch wirklich eben um die Selbstfindung. Wer bin ich wirklich? Und abgeschlossen wird das Ganze nachher mit dem Lied Wisdom, wo man so ein bisschen zu seiner eigenen Lebensweisheit findet und im Grunde nachher lernt zu erkennen, was ist eigentlich wirklich wichtig in unserem Leben. Und insgesamt ist die Message hinter der ganzen EP eigentlich, dass man Mut haben soll, sich selbst zu finden, sich selber auch mal mit sich selber auseinanderzusetzen und das Leben in voller Tiefe und Schönheit genießen.
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1: Hi, ich bin Lianell, ich bin Singer-Songwriterin aus Niederösterreich und ich mache Dialekt Indie-Pop.
2: Die niederösterreichische Singer-Songwriterin hat im Oktober 2024 ihre erste EP veröffentlicht. Ihre musikalischen Anfänge gab es aber bereits viel früher.
1: Meine Mama ist auch Musikerin und ich war schon im Kinderwagen immer mit auf ihren Konzerten und darum hat einfach Musik für mich immer schon eine riesengroße Rolle gespielt und das hat einfach nie aufgehört und irgendwann so mit 16 habe ich zum Songschreiben angefangen und dann auch im Studium habe ich Gesang studiert. Es war einfach immer da und ich bin sehr froh darüber, weil ich es einfach wahnsinnig gern mache.
2: Jetzt gibt es neue Musik von Lianell.
1: Bei meinem neuen Song Mehr ist mehr geht es darum, dass manche Menschen sich sehr stark an materiellen Dingen orientieren und zum Beispiel beim Hausbau immer das Beste vom Besten sofort haben möchten und das alles, wie man so schön sagt, pipifein herrichten, obwohl sie es sich vielleicht gar nicht leisten können und dann einen riesigen Kredit aufnehmen müssen, den sie die nächsten 30, 40, 50 Jahre abzahlen müssen. Und ich habe mich halt da gefragt, muss das wirklich sein? Ist es notwendig oder wäre es vielleicht sinnvoller, dieses Geld in zum Beispiel die Liebsten zu investieren oder Hobbys, Urlaube, Zeit mit wem anderen? Und ja, ich möchte es auch gar nicht verurteilen. Jeder soll das so machen, wie er möchte. Aber mich hat es einfach beschäftigt und so ist dann Mehr ist mehr entstanden. Hi, ich bin Lianell und du hörst jetzt meinen Song Mehr ist mehr auf Radio Holiday. 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
2: Das Album des Meraner Singer-Songwriters Moritz Gamper ist zwar bereits auf Vinyl und CD erschienen, Monat für Monat gibt es jetzt aber auch die einzelnen Singles zum Streamen. Und wir dürfen auf Radio Holiday heute Espresso Doppio vorstellen. Die erste Single auf Moritz Gampers Album Dressed in Edelweiß.
3: Hallo liebe Hörer von Radio Holiday, ich bin der Moritz Gamper und es hört mein neues Lied Espresso Doppio für die Kaffeesüchtigen unter euch.

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2: Hallo, hier sind Max und Robert von Flieder. Wir sind eine Indie-Pop-Rock-Band aus Wien und spielen jetzt in dieser Formation seit gut 3 Jahren.
3: Das Ganze hat als Spaßprojekt begonnen. Wir hatten einfach Bock, Musik zu machen. Aber mittlerweile haben wir jetzt schon 2 EPs released und jetzt kommt auch unsere nächste Single.
4: Mit Barfuß durch den Park liefert die Wiener Indie-Band Flieder, hinten mit A geschrieben, den perfekten Soundtrack für all jene Momente, in denen das Leben für einen Augenblick etwas langsamer wird. Flieder verbinden altbekannte Indie-Klänge mit Texten aus dem Alltag und schaffen dadurch Songs, die gleichzeitig zum Tanzen und Träumen einladen.
3: Also ich würde sagen, wir machen Indie-Pop zum Mitsingen und zum Mittanzen und das kann dann auch ruhig mal simpel sein. Also uns ist am wichtigsten, dass wir Spaß haben am Spielen und ich glaube, das merkt das Publikum dann auch bei den Konzerten. Die Texte, die entstehen oft im Proberaum zur Musik dazu. Also da wird dann auch gerne improvisiert oder am Anfang irgendein Kauderwelsch gesungen und dann schauen wir einfach, was sich davon gut anhört und aus diesen einzelnen Teilen wird dann an den Texten weitergearbeitet.
4: In einer Welt voller Reizüberflutung richten Flieder den Blick auf die kleinen Dinge, auf Begegnungen, Gedanken und Momente, die oft übersehen werden und gerade deshalb besonders sind.
2: Unser neuer Song heißt Barfuß durch den Park und ist auf jeden Fall ein mitreißender, gute Laune-Song, speziell an lauen Sommertagen oder wenn man gerade mit Freundinnen und Freunden unterwegs ist, bietet sich dieser Song sehr an. Also ich sehe durchaus Potenzial für einen eventuellen Sommerhit 2026. Mal schauen, wohin die Reise geht.
4: Ehrliche Texte treffen auf warme Gitarren, atmosphärische Synthesizer und einen Sound, der vertraut wirkt, ohne dabei stehen zu bleiben. Ein Song, der Leichtigkeit ausstrahlt und gleichzeitig Raum für eigene Erinnerungen lässt.
2: Also ich finde, dass der Song eine sehr hoffnungsvolle Message hat. Natürlich beschreibt er auch das Gefühl von Orientierungslosigkeit und Selbstzweifel, aber es ist genau in solchen Momenten, denke ich, wichtig, eine Person zu haben, die einem zuhört und Mut macht und einem wieder aufbaut.
5: Wir wünschen allen Hörerinnen und Hörern von Radio Holiday einen wunderschönen Sommer mit vielen Erinnerungen. Passt auf euch auf.
3: Und viel Spaß mit Barfuß durch den Park.

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2: Hallo, ich bin der Diego Federico, ich bin 29 Jahre alt, aus Tunesien, oberausgewandert und Popsänger und Künstler.
3: Diego Federico, italienischer Popkünstler in Deutschland, verbindet modernen Pop mit Theater, Tanz und cineastischer Inszenierung zu einer im deutschsprachigen Raum markanten Künstleridentität. Nach Auftritten auf großen Pride- und Festivalbühnen wie dem CSD München, der Vienna Pride sowie der Arena-Tour von Mark Forster folgt nun mit Born to Create, sein bisher ambitioniertestes Projekt.
2: Also Born to Create ist für mich eigentlich einer für die ersten Pop-Rock-Songs, wo ich sage, boah, da fühle ich mich wirklich wie ich selber und ich traue mir jetzt endlich einmal einfach das zu machen, wie es mir gefällt. Es ist sehr theatralisch und für mich ist es einfach ein Song, wo ich weiß, ich bin auf dem roten Teppich, ich kehre zum hin, ich bin ein Star und genauso will ich, dass die Leute, die den Song jetzt hören, sich auch fühlen.
3: Born to Create bewegt sich zwischen Glamour, Selbstinszenierung und emotionaler Verletzlichkeit und erzählt von dem Wunsch, gesehen zu werden, aber auch von dem Druck, ständig performen zu müssen und dabei Gefahr zu laufen, sich selbst zu verlieren oder gar von der Industrie konsumiert zu werden. Dazu gehört auch das passende Musikvideo.
2: Also, wir haben 6 TänzerInnen dabei. Super leid, wow. Also, die mitgemacht haben, ganz, ganz groß und viel Liebe an die, weil die haben das erstens unterbezahlt gemacht, einfach weil das Budget begrenzt ist. Und die haben auch einfach, die sind einfach hungrig nach Performance, die bei uns viel mehr stattfinden muss. Und wir haben auf jeden Fall 2 verschiedene krasse Kostüme. Eins ist ein bisschen so eher Renaissance umgehaucht, was vor allem für Freiheit und neues Ich stehen soll. Und ein anderes mit ziemlich großen Schulterformen, das ein bisschen clownesk wirkt, aber eigentlich so ein bisschen das darstellen soll, die Figur, für die man Künstler wie mich dann oft haltet, was halt einfach Clowns sein in die Augen für viele Leute.
3: Inspiriert von ikonischen Pop-Performances, Theaterwelten und moderner Fashion-Ästhetik verbindet Born to Create die Fragen, wie viel ein Mensch bereit ist zu geben, um seinen Traum zu leben. Und was von ihm übrig bleibt, wenn die Lichter ausgehen. Ein richtiger Diego Queen Gaga-Banger.
2: Hallo Radio Holiday, ich bin der Diego Federico aus Tunesien und jetzt hört es meinen neuen Song Born to Create.

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2: Seit mittlerweile 10 Jahren steht das Projekt Wicked & Bunny für einen eigenständigen, kompromisslosen Sound zwischen Roots Music, Rebel Music und experimentellem Dub. Gegründet 2015 hat sich das Duo längst über die Grenzen Südtirols hinaus einen Namen gemacht.
3: Also ganz ehrlich, ich glaube, in den letzten 10 Jahren hat sich die Musik nicht mal so viel verändert. Wir sind unserem Dub-Reggae-authentischen Wicked & Bunny Sound immer treu geblieben. Hauptsache, die Leute bringen wir noch zum Tanzen und ich glaube, das klappt auch noch. Deswegen kommt bald mal wieder. Liebe Grüße.
2: Manchmal Wicked, manchmal Bunny. Zwei Begriffe, die nicht nur Namensgeber, sondern auch programmatisch für ihren Musikstil stehen. Straight Bass Dubs, produziert in einer Mischung aus digitaler Präzision und roher, analoger Ästhetik. Treffen auf Rubber-Dub-Elemente, endlose Delays, Sirenen und Live-Effekte. Mit Wicked & Bunny's Echo Syndicate präsentiert sich das Projekt ab 2025 erstmals als vollwertige Live-Dub-Band. Das zweite neue Projekt ist Wicked & Bunny featuring Connie Superior. Eine Kollaboration mit der aus London stammenden und heute im Trentino lebenden Performerin, Sängerin und Spoken-Word-Künstlerin Connie Superior. Ihre erste gemeinsame Single heißt A Girl Like Me.
4: Der Song ist entstanden, wenn Connie Superior das erste Mal ins Wicked & Bunny Studio gekommen ist, wenn wir uns auf die Live-Tour 2026 vorbereitet haben. In dem Song geht es prinzipiell darum, dass die Männer ihre Frauen gut behandeln sollen.
2: Gemeinsam entsteht ein kraftvoller Mix aus politischem Spoken Word und souligen Melodien, getragen von Dubbeats und einer klaren antikapitalistischen Haltung.
3: Einen sonnigen Gruß an alle Radio Holiday-Hörer. Lieb grüßt euch, Margo und das ganze Wicked & Bunny Team. Der nächste Song heißt A Girl Like Me, Wicked & Bunny feat. Connie Superior. Big up Connie Superior. 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
4: Nach der erfolgreichen Heutour 2025 mit ausverkauften Shows in Bayern, Österreich und Südtirol geht der Brixner Musiker Max von Milland in 2026 und 2027 mit neuen Songs und mit frischer Bandformation erneut auf Tour. Max von Milland und die brennenden Herzen bringen die frisch erschienene Liebe-EP auf die gleichnamige Tournee. Der Südtiroler Singer-Songwriter nimmt uns mit seiner Band auf eine musikalische Reise mit, die durch die ganze Welt führt, aber immer Südtirol im Gepäck hat. Max von Milland trägt die Welt im Herzen und seine Heimat auf der Zunge.

0: mit Leihliebe, Rucksack, Dörkelen und Danke. Die aktuelle Single auf der Leihliebe EP.
1: Und Sam möchte eigentlich aufzeigen, lass dich nicht irgendwann von anderen Leuten, sondern denk einfach, hey, danke, durch die weiß ich, wie ich nicht sein will. Viel Spaß und bis ganz bald.
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1: Ein heißer Sommerabend, zwei Herzen und der Drang, einfach abzuhauen. Rosa Cabrio fängt das Gefühl von Freiheit, Leichtigkeit und jungem Verliebtsein ein und verwandelt es in einen modernen Pop-Track voller Wärme und Nostalgie. Entstanden ist die neue Jakob Elias Single aber auf eine Weise, mit der man vielleicht nicht gerechnet hätte.
2: Boah, Rosa Cabrio ist eigentlich ultra random entstanden. Ich war im Studio mit Julia Kautz und Lukas Hillebrand. Wir haben einen Song gestartet und irgendwann hat sich Lukas umgedreht und hat echt so ein bisschen aufgebracht zu uns gesagt, ihr könnt nicht nur traurige Songs schreiben, was ist mit euch? Schreibt irgendwas Positiveres, irgendwas Leichtes, vielleicht über irgendwas Randomes, egal, Hauptsache nicht traurig. Das war irgendwie voll witzig. Ich habe mir das dann zu Herzen genommen und habe mir dann überlegt, wie könnte man das irgendwie am smartesten machen und bin dann zum Flohmarkt und hatte die Idee, ich suche mir jetzt drei Gegenstände und lasse meine Community entscheiden, über welchen ich einen Song schreiben soll. Das habe ich gemacht und es haben sich fast alle für so ein rosa Modell Cabrio entschieden. Das ist voll geil. Das müsst ihr euch mal anschauen. Und ich habe das dann zur nächsten Session mitgenommen und wir haben einen Song drüber geschrieben.
1: Zwischen Großstadtflucht und Roadtrip-Vibes wird der Song zum perfekten Begleiter für alle, die dem Alltag entkommen und den Moment genießen wollen.
2: Es geht jetzt nicht direkt um ein Rosa Cabrio. Das Rosa Cabrio steht eher als Symbolbild für Freiheit, Realitätsflucht. Irgendwie hat es auch ein bisschen sowas von einer rosaroten Brille. Und es erzählt vom Sommer in Wien, dass der manchmal nicht so aushaltbar ist, vor allem wenn man U-Bahn fährt oder so. Das ist so eng und so heiß und man will einfach nur raus. Ist auch ganz egal wohin. Hauptsache man hat seine Liebenden oder auch nur sich selbst dabei und kann kurz vor der Realität flüchten. Liebe Radio Holiday Hörerinnen und Hörer, ich bin Erke Villiers und ich wünsche euch einen ganz, ganz schönen Sommer mit meinem Song Rosa Cabrio. Viel Spaß!

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2: Hey, wir sind die Greta und der Felix von der Band 3½ Cent, eine junge Band aus Brixen. Und wir haben heute unsere allererste EP veröffentlicht.
3: Es ist ein unglaubliches Gefühl, die EP jetzt endlich herauszuholen. Und dass jeder alle Songs und

Und das erste Lied, Angelic, halt beginnt direkt mit der Erkenntnis, dass es perfekt das Selbstbild leider Illusion ist und dass hinter der Fassade eigentlich ein echter Mensch steckt, der Unsicherheiten und Fehler hat.

Weiter geht's mit dem Lied Make You Glow. Es geht um die Unsicherheit in Beziehungen und auch mit den eigenen Gefühlen. Besonders wenn man nicht weiß, wie jemand wirklich über einen fühlt. Und es entsteht dann auch Zweifel, Verletzlichkeit, Hoffnung und auch die Angst, die eigenen Emotionen falsch einzuschätzen.

Das dritte Lied auf der EP ist eine Ballade und sie heißt Never Ending. Es thematisiert die Schmerzen und die Herausforderungen im Leben und auch die Menschen, die uns helfen, die Last tragen, wenn alles zu schwer wird.

Anschließend kann man dann zur Erkenntnis, dass wir durch Liebe und Vertrauen Halt finden können. Und es geht auch um das Versprechen, nie die Person loszulassen, die uns in der chaotischen Welt, in der wir da leben, die Sicherheit gibt. Und zwar mit dem neuesten Lied Hold On, das heute zum ersten Mal mit der EP erscheint.

Zweifel in jedem Menschen etwas Wertvolles steckt. Und man muss eben nicht perfekt sein, weil die eigenen Schwächen nehmen uns eigentlich nicht die Schönheit oder die Bedeutung, sondern das Gold in uns ist allem da und das ist auch das, was uns einzigartig macht.

0: Sommerhausland aus Brixen. Greta, Felix, Simon und Kirstin mit ihrer frisch erschienenen ersten EP Chasing Inner Ghosts. Jetzt auf Radio Holiday und ganz bald auch auf den Bühnen zu hören.
1: Wir spielen im Sommer mehrere Konzerte, unter anderem auf dem Rock'n'Ring Festival auf dem Ritten am Freitag, den 10. Juli. Und dann am 25. Juli beim Nordbach Festival in Störzing. Und im August kriege ich es dann öfters in Brixen zu hören. Wenn ihr interessiert seid, könnt ihr uns alles sehr, sehr gerne auf Instagram folgen, weil seid es dann auf dem Laufenden. Und dann könnt ihr auch gerne unsere Konzerte besuchen, weil wir freuen uns jedes Mal, wenn Leute kommen, die uns volle feiern und mit denen wir einen Hit haben. Also kommt gerne vorbei, wir freuen uns.

0: 3.5 Cent machen den Abschluss hier bei uns auf Radio Holiday bei Hashtag Music. Das waren unsere Musikneuheiten ausschließlich aus Österreich und aus unserem Land, aus Südtirol. Ich bin Lisa Pepperger, wir hören uns.
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6: Guten Nachmittag, wünsche Barbara Widot aus der Landesverkehrsmeldezentrale. Es ist ruhig auf Südtiroler Straßen, Störungsmeldungen liegen uns keine vor. Gute Fahrt!

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2: 10 vor 5.
3: Zwei Änderungen bei der Wohnbauförderung des Landes. Die Hitzewelle legt am Wochenende noch einmal zu. Nächste Woche ist dann Abkühlung in Sicht. Ich bin Sabrina Fleischmann. Guten Nachmittag.
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3: In einigen Gemeinden sind Wohnungen besonders teuer. Damit diese nicht durch den Rost fallen, hat die Landesregierung heute die Preisobergrenze für förderbare Wohnungen angehoben. Für eine Einzelperson sind es jetzt 650.000 Euro. Bisher waren es 490.000. Und für Zwei-Personen-Haushalte darf eine Wohnung maximal 728.000 Euro kosten, um einen Landesbeitrag zu bekommen. Die neuen Regeln gelten auch rückwirkend für alle Gesuche, die ab erst im Februar eingereicht wurden. Und für 9 Gemeinden, die strukturschwach und von Abwanderung bedroht sind, wird der Wohnbauförderungsbeitrag um 25% erhöht. Die Notaufnahmen in den Krankenhäusern haben wegen der Hitzewelle mehr zu tun. Der Sanitätsbetrieb meldet ein Plus von 10%. Es sind vor allem Patienten mit Vorerkrankungen. Die Landesnotrufzentrale verzeichnet hingegen keinen deutlichen Anstieg der Anrufe wegen Hitzebeschwerden. Die Hitzewelle steuert jetzt auf ihren Höhepunkt zu, mit bis zu 38 Grad am Sonntag. Am Wochenende gilt dennoch die Warnstufe Rot im Unterland und im Etschtal. Die Agentur für Bevölkerungsschutz warnt auch vor heftigen Gewittern. Nächste Woche wird es dann langsam etwas kühler. Bei diesen heißen Temperaturen kühlen sich viele im Schwimmbad ab. Im Lido in Lana ist der Badespaß aber getrübt. Dort verhalten sich ein paar Jugendliche respektlos gegenüber anderen Badegästen. Sie spritzen andere gezielt an, sind laut und rennen ohne Rücksicht auch über fremde Handtücher. Außerdem lassen viele Badegäste ihre Sachen nicht mehr unbeaufsichtigt, aus Angst, dass etwas gestohlen wird. Ähnliche Probleme hatte auch das Lido in Meran. Dort sorgen jetzt aber 3 Security-Mitarbeiter für Ordnung, sagt Marco Buraschi von der Sicherheitsfirma STS Security.
4: Wir versuchen dort eben zu reden. Und wenn das nicht geht und nicht gelingt, dann tun wir sie auch von Lido verweisen. Die Leute haben meistens auch ein Jahresabo, eine Saisonskarte und so weiter. Dann kann man die Seller sperren, wenn die sich nicht an die Regeln halten. Und wenn es auch nicht geht, dann im nächsten Tag stehen wir vor der Kasse und lassen sie gar nicht rein.
3: Im Lido Lana soll es einen Sicherheitsdienst vorerst nicht geben. Der Pächter hat mit den randalierenden Jugendlichen geredet und angeblich hat sich die Situation seitdem verbessert. Nach dem verheerenden Doppelerdbeben in Venezuela ist die Opferzahl weiter gestiegen. Die Übergangspräsidentin berichtet von fast 600 Toten und mehr als 4000 Verletzten. Unter den Trümmern wird weiter nach Verschütteten gesucht. Es gibt noch rund 50.000 Vermisste und viele Menschen sind obdachlos und müssen auf der Straße schlafen. Die internationale Hilfe ist angelaufen. Auch Italien hat schon ein erstes Rettungsteam nach Venezuela geschickt. Weitere Einheiten sollen folgen. Es ist und bleibt heiß. Mehr zum Wochenendwetter gleich.
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3: Viel Sonne, ein paar Wolken, einzelne Regentropfen und hitzige Temperaturen stehen auf dem Programm. Bei der Leimburg und in Meran werden aktuell 36 Grad gemessen. In Langtaufer sind es 27, in Oberfintel 34 und in Erturns zeigt das Thermometer auf 35 Grad. Gegen Abend sind noch einzelne Gewitter möglich. Das Wochenende wird heiß mit Hitzegewittern am Nachmittag und am Abend.
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2: Hier ist die Landesverkehrsmeldezentrale. Die Landesstraße Weidbruck-Kasselroth ist zwischen der Kreuzung Dissens und der Kreuzung St. Oswald wegen Sicherungsarbeit nach einem Murenabgang weiterhin gesperrt. Die Stilfsjochstraße ist heute ab Trafoi bis zur Passhöhe von 19 Uhr bis 2 Uhr früh wegen der Veranstaltung Stelvio Night gesperrt. Allen unterwegs, gute Fahrt!
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10: Es geht Richtung Feierabend oder Richtung Wochenende, je nachdem, wie man es hat, wie man es laufen hat. Jetzt kurz vor 5 am Mikrofon, Albert Steyerko. In dieser Stunde gibt es mehr zum Thema Wolf oder Neuzugänge bei den Wölfen. Und es gibt mehr zum Thema Kino in Kürze, Toy Stories 5.

0: Es Namora, hier ist Radio Holiday. Und es geht jetzt zum Eishockey mitten im Sommer. Und zwar deshalb, weil es Kader-Updates gibt vom HC Pustertal Falkensteiner.
1: Hallo liebe Radio Holiday-Hörer, hallo Eishockey-Freunde, der HC Falkensteiner. Pustertal hat in den letzten Stunden seinen Kader einmal mehr erweitern können. Und zwar mit durchaus bekannten Gesichtern. Und zwar geht es darum, dass Luca Zanatta auch in der nächsten Saison wieder für die Wölfe verteidigen wird. Und da natürlich die Zukunft des Vereins auch auf den jungen Kräften steht, wurden gleich zwei junge Verteidiger mit in den Kader aufgenommen und in die HC Pustertal Organisation integriert. Und zwar geht es um den Redner Josef Brast. Er ist erst 18 Jahre alt und wird vorwiegend oder zumindest im Laufe der Saison wahrscheinlich in der Alps Hockey League mit den Redner Buben, also seinem Heimatverein, wertvolle Eiszeit kriegen und steht dann natürlich zur Verfügung, wenn er in der HC Pustertal Abwehr gebraucht wird. Josef Brast wird natürlich die Saisonvorbereitung mit den Wölfen absolvieren. Ebenfalls die Saisonvorbereitung absolviert bereits außerhalb des Eises ein junger Pustra, und zwar geht es um Dominik Obexer. Er hat die Jugendabteilung des HCP, also den Elpo HC Pustertal Junior, durchlaufen und hat in den letzten beiden Jahren bei Doblach und bei Brixen gespielt und dort sehr gute Leistungen gebracht und sich sogar in den Kreis der Nationalmannschaft gespielt. Und jetzt schlägt seine Stunde. Er erhält eine Chance und einen Vertrag beim HC Falkensteiner Pustertal. Das heißt, es gibt nur mal ganz wenige offene Stellen im Kader der Wölfe für die anstehende Saison, und wir werden uns natürlich bei Radio Holiday wiederhören, wenn es Neuheiten gibt.
0: Patrick Kirchner, der Pressesprecher der Pustertaler Wölfe, hier bei uns am Freitagnachmittag kurz nach 5.

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2: Yeah! 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Er hat die Traumzeugin vergiftet.
3: Ein Päckchen für dich.
1: Oh, danke, danke.
4: Hi, ich bin Lillipap. Lass uns spielen.
5: Aussterben, nicht schon wieder.
6: Die Spielzeughelden Woody, Buzz Lightyear und ihre Freunde sind wieder da. Mit Toy Story 5 schickt Pixar die Kultfiguren erneut auf Abenteuerreise.
3: Buddy, ein Päckchen für dich.
1: Oh, danke, danke.
4: Hi, ich bin Lillipap. Lass uns spielen.
6: Diesmal dreht sich die Geschichte um moderne Technik, die immer stärker den Alltag von Kindern prägt.
7: Pony, Bildschirmzeit ist jetzt vorbei.
2: Wir müssen reden. Gerätete. Nenn mich Lilly. Ich und das Spielzeug haben den ganzen Sommer versucht, für Bonnie Freunde zu finden. Ja. Aber dann hast du dazwischen gefunkt. Hörst du mir überhaupt zu?
8: Ich höre doch immer zu. Siehst du?
9: Pass mal auf, ich und das Spielzeug haben den ganzen Sommer...
8: Jetzt auf Spanisch.
6: Was? Während die Figuren im Film um ihre Zukunft bangen, steht für Disney schon jetzt fest, der Kinostart ist ein voller Erfolg.
10: Ist die Lage für Spielzeuge wirklich so schlimm?
11: Wir finden täglich immer mehr vergessenes Spielzeug.
12: Wir sind verloren!
13: Die Technik übernimmt unser Zuhause.
11: Ich weiß nicht, Jessie. Spielzeug ist zum Spielen, aber Technik ist...
14: Ist für alles.
15: Ich verliere Bonnie an dieses Gerät.
11: So schnell gekommen, wie ich konnte.
16: Warum trägst du ein Kleid, Woody?
11: Das ist ein Poncho, Forky.
16: Jemand braucht hier braunen Filzstift.
17: Wer da?
11: Wow. Ich komme in Frieden.
17: Viel zu lang her, Cowboy.
8: Was bist du? Ein Rentnerspielzeug.
16: Was? Sie hält dich für alt, weil du eine Glatze bekommst, Woody.
8: Bonnie braucht Hilfe von jemandem aus diesem Jahrhundert. Und Schiffsspielsachen.
17: Wow, Verstärkung.
6: Toy Story 5, unser Kinotipp der Woche.
18: Liebes Lieblingsspielzeug, alle haben gesagt, du bist nur ein Ding.
19: Für mich warst du eine ganze Welt.
20: Und wahrscheinlich hat genau da alles angefangen.
18: Du hast mein Kinderzimmer zur Rennstrecke gemacht. Und ich saß ganz vorne auf der Tribüne.
21: Vielleicht habe ich dich zu oft getreten, mag sein, aber unsere Erfolge waren immer groß.
18: Danke an alle Spielzeuge, die zerkratzt wurden.
21: Die unter Betten verschwunden sind.
19: Die man überall hin mitgenommen hat.
20: Und die irgendwann einmal in einer Kiste gelandet sind.
21: Vielleicht lieben wir Toy Story deshalb so sehr.
20: Weil diese Spielzeuge einfach nur Spielzeuge waren.
19: Sie hatten Geschichten.
18: Und jetzt geht die Geschichte weiter.
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0: halb sechs, 17:30 Uhr und so schaut es auf Südtirols Straßen aus. Das heißt zunächst einmal die Westausfahrt, die Westeinfahrt Ponneck. Da hat es einen Unfall gegeben in der Ponnecker Westeinfahrt und es gibt Staus. Auf der Brenner Startstraße Umfahrung Brixen, die ist heute von 21 Uhr bis morgen früh 6 Uhr wegen Arbeiten gesperrt. Die Umleitung erfolgt durch Brixen. Auf der A22 Brennerautobahn verlieren Sie im Abschnitt AFI Gardasee Süd à la Avio eine Viertelstunde wegen Überlastung und Sie verlieren im Abschnitt Rovereto Süd AFI Gardasee 45 Minuten, also eine Dreiviertelstunde auch da wegen Überlastung.
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0: Ja, das Hoch bleibt stehen, sorgt zusammen mit sehr warmen Luftmassen für hochsommerliche Verhältnisse. Heute gab es zwischen 33 Grad in Bolnick und 36 Grad in Bozen. Und für morgen, da ist genau dasselbe Wetter vorausgesagt. Das heißt, es ändert sich an der Großwetterlage nicht viel. Das Hoch sorgt weiterhin für hochsommerliche Verhältnisse. Am Vormittag ist es überall sonnig, morgen Samstag und am Nachmittag entstehen einige Quellwolken. In der Folge sind einzelne Hitzegewitter möglich. Aber es bleibt heiß mit Höchstwerten von 33 bis 37 Grad.
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Bei uns hier geht's Richtung Feierabend, das heißt jetzt gleich um 10 vor 6 die Nachrichten und dann am Abend gibt's die Holiday Beats hier auf Radio Holiday jeden Freitag mit Albi DJ.

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2: Landesförderung für Wohnungen wird angepasst. Probleme im Lidolana. Gespräche sollen helfen. Das Wetter wird noch heißer. Ich bin Sabrina Fleischmann. Guten Abend.
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2: In einigen Gemeinden sind Wohnungen besonders teuer. Damit diese nicht durch den Rost fallen, hat die Landesregierung heute die Preisobergrenze für förderbare Wohnungen angehoben. Für eine Einzelperson sind es jetzt 650.000 Euro und für zwei Personen darf eine Wohnung maximal 728.000 Euro kosten, um einen Landesbeitrag zu bekommen. Die neuen Regeln gelten rückwirkend für alle Gesuche, die ab 1. Februar eingereicht wurden. Und für 9 Gemeinden, die strukturschwach und von Abwanderung bedroht sind, wird der Wohnbauförderungsbeitrag um 25% erhöht. Eine Gruppe von Jugendlichen mit Migrationshintergrund sorgt derzeit für viel Ärger im Lido in Lana. Sie verhalten sich respektlos. Die Badegäste klagen in den sozialen Medien auch darüber, dass sie ihre Sachen nicht mehr unbeaufsichtigt lassen können, aus Angst, dass etwas gestohlen wird. In anderen Lidos wie in Bozen und Meran hat es ähnliche Probleme gegeben. Da haben dann die Stadtpolizei oder Security-Mitarbeiter Kontrollen durchgeführt. Abdel El Abschi vom Landesintegrationsbeirat bedauert diese Vorfälle. Und nachdem diese Jugendlichen nicht mehr in die städtischen Lidos dürfen, würden sie nun eben auf die umliegenden Dörfer ausweichen, sagt er.
4: Dass wir jetzt, weil das so passiert ist, dass wir Polizei anrufen oder die Sicherheitspersonal, ich finde, das ist keine soziale Lösung. Weil so vermeidet man Dialog, vermeidet man Kontakt, wird nicht darüber geredet. Schade, weil davon werden wir nicht voneinander etwas lernen können.
2: Die bessere Lösung wäre, mit den Jugendlichen zu reden, meint Abdel El Abschi. In Lana hat der Pächter des Lidos das auch gemacht und angeblich hat sich die Situation seither auch gebessert. Die Straßenpolizei hat in Bozen einen Lkw-Fahrer verhaftet, der in Deutschland wegen Betrugs gesucht wurde. Die Staatsanwaltschaft von Landshut in Bayern hatte einen europäischen Haftbefehl gegen den Mann ausgestellt. Jetzt wurde er bei der Mautstelle in Bozen Süd gefasst und über die Fingerabdrücke identifiziert. Der Mann sitzt im Bozener Gefängnis, bis das Gericht über seine Auslieferung entschieden hat. Ein Taifun zieht über Taiwan und Japan und bringt Überschwemmungen und Erdrutsche. In Japan wurden mehr als 2 Millionen Menschen aufgerufen, sich in Sicherheit zu bringen. Flughäfen und Straßen sind gesperrt, auch der Zugverkehr wurde eingestellt. In Taiwan sind durch den Tropensturm schon mindestens 2 Menschen ums Leben gekommen. Bei uns geht die Hitzewelle weiter. Mehr zum Wochenendwetter gleich.
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2: Nach einem sonnigen Nachmittag ist es immer noch heiß. In Salurn werden 34 Grad gemessen. In Schlanders sind es 30, in Mühlen in Taufers 33, Saarntein und Ziffern am Ritten melden 28 und in Rednaun sind es knapp 31 Grad. Am Wochenende geht es mit den Temperaturen noch einmal nach oben auf 37 bis 38 Grad. Dann werden sich auch Hitzegewitter bilden.
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8: Schönen Abend wünscht Daniel Hofer auf der Landesverkehrsmeldezentrale. Auf der Brennerautobahn in Fahrtrichtung Süden zwischen Ala Avio und Affi Sperre nach einem Unfall. Es gibt 6 Kilometer Rückstau. Auch in Fahrtrichtung Norden zwischen Affi und Ala Avio staut es bereits 4 Kilometer. Die Benzerjochstraße ist zwischen Benz und dem Benzerjoch bis 19 Uhr wegen Asphaltierungsarbeiten gesperrt. Die Landesstraße Kastelroth-Weitburg ist zwischen der Abzweigung Tisenz und der Abzweigung St. Oswald weiterhin wegen Sicherungsarbeiten gesperrt. Und auf der Stilfser Jochstraße von Trafoi in Richtung Passhöhe Nachtsperre von 19 bis 2 Uhr früh wegen einer Veranstaltung. Umleitung über den Umbreilpass. Gute und sichere Fahrt.
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6: Hier ist die Landesverkehrsmeldezentrale. Die Brenner Autobahn in Richtung Süden zwischen Ahla, Abi und Afi wurde nach einem Unfall wieder für den Verkehr geöffnet. Es gibt noch 6 Kilometer Rückstau. Gute Fahrt.
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1: Zu Beginn ein Stellengesuch. Ein Herr sucht Arbeit am frühen Morgen bis maximal 10 Uhr. Zum Beispiel für Lieferdienst, Brötchen oder Zeitungszustellung. Die Telefonnummer finden Sie bei uns auf der Homepage radioholiday.it. Weiter geht es mit den Stellenangeboten. Dr. Gernot Walder GmbH in Außerfilgratten sucht zum erstmöglichen Eintritt für mindestens 30 Stunden in der Woche eine Krankenschwester bzw. einen Pfleger, Pflegerin für den Hygienestützpunkt in Außerfilgratten. Es erwarten dich tolle Aus- und Weiterbildungsmöglichkeiten im Bereich Hygiene, Wasseranalytik. Nähere Informationen unter www.infektiologie.de.

0: 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Die Einstufung erfolgt in der vierten Lohnebene. Du hast Freude am Einzelhandel, verfügst über gute Deutsch- und/oder Italienischkenntnisse und arbeitest gerne mit Menschen? Erfahrung ist von Vorteil, aber keine Voraussetzung. Bewirb dich jetzt per E-Mail an job.bz@despar.it oder direkt über die Homepage despar.it. Der Jugenddienst Bruneck hat für dich ein spannendes Angebot. Von Oktober 2026 bis Mai 2027 haben junge Erwachsene von 18 bis 28 Jahren die Möglichkeit, im Jugenddienst als Zivildiener, Dienerin mitzuarbeiten. Das Arbeitsfeld bietet dir die Möglichkeit, deine Fähigkeiten einzubringen und wertvolle Erfahrungen für deine private und berufliche Zukunft zu sammeln. Angefangen bei der Arbeit mit Kindern und Jugendlichen bis hin zur Mitarbeit im Management. Bewerbungen sind bis Freitag, 3. Juli an Lukas Neumayr via E-Mail lukas@vollleben.it möglich. Informationen gibt es im Jugenddienst, einfach anrufen sowie auf der Homepage vollleben.it. STS Security, der Südtiroler Sicherheitsdienst, sucht Mitarbeitende für den Portierdienst im Tag- oder Nachtdienst im Raum Bruneck und Umgebung. Jetzt bewerben! Gesucht werden fleißige und zuverlässige Frauen und Männer. Ideal auch für Pensionistinnen und Pensionisten. Bewerbungen telefonisch oder unter info@sts-security.it.
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3: Höhere Wohnbauförderung soll Abwanderung bremsen. Motorradunfälle häufen sich. Das Wetter, die Hitzewelle hat uns weiter fest im Griff. Ich bin Sabrina Fleischmann, guten Abend.
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3: Bei der Wohnbauförderung gibt es jetzt eine Sonderregelung für strukturschwache Gemeinden, die von Abwanderung bedroht sind. Die Landesregierung hat heute beschlossen, den Wohnbauförderungsbeitrag um 25% zu erhöhen. Das gilt für 9 Gemeinden, unter anderem am Deutschen Onsberg, im Finchgau, in Passaia sowie Mühlwald und Brettau. Die höhere Förderung soll dazu beitragen, dass die Menschen im Ort bleiben und dort auch günstiger bauen können. Im Juni hat es in Südtirol eine ganze Serie von Motorradunfällen gegeben, viele mit Schwerverletzten, 6 waren tödlich. Oft sind die Motorradfahrer frontal auf andere Verkehrsteilnehmer geprallt, meistens wenn ihnen eine Kurve, ein Auto, ein LKW oder ein anderes Motorrad entgegengekommen ist. Das hat Verkehrssicherheitsexperte Georg Kuber vom Safety Park beobachtet und er erklärt das so.
4: Man fährt um eine Kurve um, man sieht kein Hindernis, man erschrickt, man schaut das Hindernis an und man landet genau auf ein Hindernis oben, gewollt oder ungewollt. Die Augen so im Hirnkastel, was zu dienen ist und dementsprechend im Guten wie im Bösen, wo wir hinschauen, da fahren wir konsequent hin und erst recht vom Motorrad fahren.
3: Die Polizei hat heuer die Kontrollen auf den Passstraßen verstärkt, um die Verkehrssicherheit zu erhöhen. Nach dem Erdbeben in Venezuela ist die Zahl der Todesopfer auf fast 600 gestiegen. Zehntausende Menschen werden aber noch vermisst und unter den Trümmern vermutet. Auch internationale Rettungsteams sind im Katastrophengebiet im Einsatz, berichtet Thomas Bleskin.
5: Den Helfern läuft die Zeit davon. Die Chancen, verschüttete Leben zu finden, sinken nach rund 72 Stunden deutlich. Viele Angehörige suchen noch immer mit bloßen Händen nach Vermissten. Unterstützung kommt unter anderem aus Europa, den USA und mehreren lateinamerikanischen Ländern.
3: In Frankreich ist wieder ein Kleinkind an einem Hitzschlag gestorben. Ein Elternteil hatte das 1,5 Jahre alte Kind auf einem Parkplatz bei der Uniklinik von Marseille im Auto vergessen. In dieser Woche sind in Frankreich bereits 3 weitere Kinder in geparkten Autos ums Leben gekommen. Und Deutschland meldet einen neuen Hitzerekord. Im Saarland ist das Thermometer heute Abend auf 41,3 Grad geklettert. Das ist die höchste Temperatur, die bisher in Deutschland gemessen wurde. Bei uns werden es am Wochenende maximal 38 Grad. Die Einzelheiten zum Wetter gleich.
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3: Ein paar Gewitter und Regenschauer sind jetzt am Abend dabei, derzeit in den Dolomiten und im Finchgau. Im Rest des Landes ist es noch immer sonnig und heiß. Aktuell messen wir in Auer 34 Grad, in Brixen sind es 32, in Bruneck 33. Meran meldet 35, Schlanders 30 und in Starzing sind es 32 Grad. Am Wochenende wird es noch heißer mit bis zu 38 Grad und das bedeutet auch zum Teil kräftige Gewitter.
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14: Guten Abend aus der Landesverkehrsmeldezentrale. Die Landesstraße Weidbruck-Kastelroth ist zwischen der Kreuzung Dissens und der Kreuzung St. Oswald wegen Sicherungsarbeit nach einem Murnabgang gesperrt. Gesperrt ist die Stilfs-Jochstraße Prafoll bis zur Passhöhe bis 2 Uhr morgens wegen der Veranstaltung Stell Your Night. Bei einer Startstraße auf der Westumfahrung von Brixen gibt es eine Nachtsperre von 21 Uhr bis 5 Uhr wegen Wartungsarbeit im Tunnel. Umleitung durch Brixen. Bald unterwegs. Gute Fahrt.
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1: Guten Abend aus der Landesverkehrsmeldezentrale. Die Landesstraße Weidbruck-Kastelroth ist zwischen der Kreuzung Dissens und der Kreuzung St. Oswald wegen Sicherungsarbeit nach einem Murnabgang gesperrt. Gesperrt ist die Stilfs-Jochstraße Brafoy bis zur Passhöhe bis 2 Uhr morgens wegen der Veranstaltung Stelvio Night. Bei einer Startstraße auf der Westumfahrung von Brixen gibt es eine Nachtsperre von 21 Uhr bis 5 Uhr wegen Wartungsarbeiten im Tunnel. Umleitung durch Brixen. Bald unterwegs. Gute Fahrt.